0: Leistung für die Bahn, teilte der Konzern mit.
1: Die Weichen und die Technik könnten durch Hitze und Sonne beschädigt werden, heißt es von der Deutschen Bahn. Außerdem steige einerseits die Gefahr für Böschungsbrände, andererseits hat der Deutsche Wetterdienst ja auch schon Unwetter angekündigt. Die Bahn sei darauf gut vorbereitet, trotzdem könne es zu Beeinträchtigungen kommen. Deswegen können Fahrgäste Tickets für Fernreisen kostenlos stornieren. Voraussetzung ist, dass das Ticket bis zum 23. Juni gebucht wurde und die Reise bis zum 30. Juni stattfinden sollte. Diese Tickets können online oder im Reisezentrum storniert werden. Fiona Reinhardt, Nachrichtenredaktion.
0: Der US-Elektroautobauer Tesla will seine Produktion im Werk Grünheide bei Berlin stärker hochfahren. Das Unternehmen teilte mit, weitere 1.000 Beschäftigte einzustellen und ab Oktober die Produktion auf 7.500 Fahrzeuge pro Woche zu steigern. Im April hatte Tesla bereits die Einstellung von 1.900 Mitarbeitern angekündigt.

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1: Ich bin Dirk Zeitler. Die deutsche Fußballnationalmannschaft hat ihr drittes Gruppenspiel bei der WM mit 1:2 gegen Ecuador verloren. Für die K.O.-Runde war die DFB-Auswahl bereits vor dem Anstoß als Gruppensieger qualifiziert. Die Elfenbeinküste folgt Deutschlands ins 16. Finale. Der Afrikameister von 2024 gewann gegen Curaçao mit 2:0. Nach dem verheerenden Erdbeben in Venezuela haben die Behörden bisher 188 Tote gezählt. Fachleute rechnen jedoch mit deutlich mehr Todesopfern. Auch Deutschland hat Hilfe angeboten.
2: Wir helfen, wir stehen an der Seite Venezuelas, sagt Kanzler Merz. Mehrere Transportflugzeuge der Bundeswehr, die stünden bereit, versichert der Verteidigungsminister. Und in der Tat, Material und Rettungsteams. Eigentlich wird alles gebraucht im Krisengebiet. Dort graben Menschen mit bloßen Händen weiter nach Verschütteten. Andere stehen vor Trümmerbergen dort, wo einmal ihr Zuhause war. Mancherorts gibt es weder Wasser noch Strom. Claudia Wächter, Nachrichtenredaktion.
1: Wer angesichts der erwarteten Hitze eine geplante Bahnreise nicht antreten will, kann diese jetzt kostenfrei stornieren. Die Deutsche Bahn bietet erstmals eine sogenannte Hitze-Sonderkulanz an. Die hohen Temperaturen seien eine große Belastung für die Bahn, teilte der Konzern mit.
3: Die Weichen und die Technik könnten durch Hitze und Sonne beschädigt werden, heißt es von der Deutschen Bahn. Außerdem steige einerseits die Gefahr für Böschungsbrände, andererseits hat der Deutsche Wetterdienst ja auch schon Unwetter angekündigt. Die Bahn sei darauf gut vorbereitet, trotzdem könne es zu Beeinträchtigungen kommen. Deswegen können Fahrgäste Tickets für Fernreisen kostenlos stornieren. Voraussetzung ist, dass das Ticket bis zum 23. Juni gebucht wurde und die Reise bis zum 30. Juni stattfinden sollte. Diese Tickets können online oder im Reisezentrum storniert werden. Fiona Reinhardt, Nachrichtenredaktion.
1: Der US-Elektroautobauer Tesla will seine Produktion im Werk Grünheide bei Berlin stärker hochfahren. Das Unternehmen teilte mit, weitere 1.000 Beschäftigte einzustellen und ab Oktober die Produktion auf 7.500 Fahrzeuge pro Woche zu steigern. Im April hatte Tesla bereits die Einstellung von 1.900 Mitarbeitern angekündigt.

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1: Ich bin Dirk Zeitler. Die deutsche Fußballnationalmannschaft hat ihr drittes Gruppenspiel bei der WM mit 1:2 gegen Ecuador verloren. Für die K.O.-Runde war die DFB-Auswahl bereits vor dem Anstoß als Gruppensieger qualifiziert. Die Elfenbeinküste folgt Deutschlands ins 16. Finale. Der Afrikameister von 2024 gewann gegen Curaçao mit 2:0. Nach dem verheerenden Erdbeben in Venezuela haben die Behörden bisher 188 Tote gezählt. Fachleute rechnen jedoch mit deutlich mehr Todesopfern. Auch Deutschland hat Hilfe angeboten.
2: Wir helfen, wir stehen an der Seite Venezuelas, sagt Kanzler Merz. Mehrere Transportflugzeuge der Bundeswehr, die stünden bereit, versichert der Verteidigungsminister. Und in der Tat, Material und Rettungsteams. Eigentlich wird alles gebraucht im Krisengebiet. Dort graben Menschen mit bloßen Händen weiter nach Verschütteten. Andere stehen vor Trümmerbergen dort, wo einmal ihr Zuhause war. Mancherorts gibt es weder Wasser noch Strom. Claudia Wächter, Nachrichtenredaktion.
1: Wer angesichts der erwarteten Hitze eine geplante Bahnreise nicht antreten will, kann diese jetzt kostenfrei stornieren. Die Deutsche Bahn bietet erstmals eine sogenannte Hitze-Sonderkulanz an. Die hohen Temperaturen seien eine große Belastung für die Bahn, teilte der Konzern mit.
3: Die Weichen und die Technik könnten durch Hitze und Sonne beschädigt werden, heißt es von der Deutschen Bahn. Außerdem steige einerseits die Gefahr für Böschungsbrände, andererseits hat der Deutsche Wetterdienst ja auch schon Unwetter angekündigt. Die Bahn sei darauf gut vorbereitet, trotzdem könne es zu Beeinträchtigungen kommen. Deswegen können Fahrgäste Tickets für Fernreisen kostenlos stornieren. Voraussetzung ist, dass das Ticket bis zum 23. Juni gebucht wurde und die Reise bis zum 30. Juni stattfinden sollte. Diese Tickets können online oder im Reisezentrum storniert werden. Fiona Reinhardt, Nachrichtenredaktion.
1: Der US-Elektroautobauer Tesla will seine Produktion im Werk Grünheide bei Berlin stärker hochfahren. Das Unternehmen teilte mit, weitere 1.000 Beschäftigte einzustellen und ab Oktober die Produktion auf 7.500 Fahrzeuge pro Woche zu steigern. Im April hatte Tesla bereits die Einstellung von 1.900 Mitarbeitern angekündigt.

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1: Ich bin Dirk Zeitler. Nach den verheerenden Erdbeben in Venezuela haben die Behörden bisher 188 Tote gezählt. Fachleute rechnen jedoch mit deutlich mehr Todesopfern. Der Seismologe Jeffrey Park von der Universität Yale sagte dem Sender CNN, die Zahl könnte in die Tausende oder sogar Zehntausende gehen. Zudem warnte er vor Nachbeben in den kommenden Wochen, die weitere Gefahren durch einsturzgefährdete Gebäude mit sich bringen könnten. Wer angesichts der aktuellen Hitze eine geplante Bahnreise nicht antreten will, kann diese jetzt kostenfrei stornieren. Die Deutsche Bahn bietet erstmals eine sogenannte Hitze-Sonderkulanz an, wie der Konzern mitteilte. Die hohen Temperaturen seien eine große Belastung für die Bahn.
2: Die Weichen und die Technik könnten durch Hitze und Sonne beschädigt werden, heißt es von der Deutschen Bahn. Außerdem steige einerseits die Gefahr für Böschungsbrände, andererseits hat der Deutsche Wetterdienst ja auch schon Unwetter angekündigt. Die Bahn sei darauf gut vorbereitet, trotzdem könne es zu Beeinträchtigungen kommen. Deswegen können Fahrgäste Tickets für Fernreisen kostenlos stornieren. Voraussetzung ist, dass das Ticket bis zum 23. Juni gebucht wurde und die Reise bis zum 30. Juni stattfinden sollte. Fiona Reinhardt, Nachrichtenredaktion.
1: Galeria verschafft sich Luft. Die angeschlagene Warenhauskette erhält für die weitere Sanierung einen neuen Kredit in Höhe von bis zu 160 Millionen Euro. Zugleich sind aber weitere Filialschließungen vorgesehen.
3: Es ist einerseits eine gute Meldung für Galeria. Nach Wochen der Unsicherheit gibt es frisches Geld für das Unternehmen. Der Kredit kommt von der US-Investmentgesellschaft Gordon Brothers und wird durch die Ware von Galeria abgesichert. Das Geld ist aber auch an einen auf 3 Jahre angelegten Sanierungsplan geknüpft, der jetzt umgesetzt werden soll. Und das heißt, es wird noch einmal genau geprüft, welche der verbliebenen Standorte wirklich noch rentabel sind. Dabei gelten wohl etwa 30 der derzeit 83 Warenhäuser als Wackelkandidaten. Thomas Borg, Nachrichtenredaktion.
1: Bund und Länder haben sich auf eine Finanzreform zur Entlastung von Ländern und Kommunen geeinigt. Künftig soll der Bund 80% der Mehrkosten übernehmen, wenn neue Bundesgesetze bei Ländern und Kommunen zusammen Ausgaben von mehr als 200 Millionen Euro verursachen. Die neue Regelung soll zum 1. September in Kraft treten.

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1: Ich bin Dirk Zeitler. Die deutsche Fußballnationalmannschaft hat ihr drittes Gruppenspiel bei der WM mit 1:2 gegen Ecuador verloren. Für die K.O.-Runde war die DFB-Auswahl bereits vor dem Anstoß als Gruppensieger qualifiziert.
2: Es ist ein Dämpfer zur richtigen Zeit und hoffentlich ein Weckruf. Mit der bisher schwächsten Turnierleistung beendet das deutsche Team die Gruppenphase, trotz der ganz frühen Führung durch Leroy Sané. Danach zeigt das deutsche Team viele Schwächen, wirkt fahrig und unkonzentriert. Der Siegtreffer nach rund 80 Minuten völlig verdient. Die Fans in den gelben Trikots rasten förmlich aus. Ecuador hat sich für die K.O.-Phase qualifiziert. Julian Nagelsmann muss jetzt die richtigen Lehren aus der Pleite ziehen, denn mit noch so einer Leistung dürfte er schnell vorbei sein mit dem Traum vom WM-Titel. Aus New York, Thomas Bremser.
1: Die Elfenbeinküste folgt Deutschland ins 16. Finale. Der Afrikameister von 2024 gewann gegen Curaçao mit 2:0. Auch die Niederlande haben als Gruppensieger die K.O.-Runde erreicht. Die Niederländer gewannen gegen Tunesien mit 3:1. Japan und Schweden haben sich durch einen 1:1 Unentschieden im direkten Duell ebenfalls für die K.O.-Runde qualifiziert. Nach den verheerenden Erdbeben in Venezuela haben die Behörden bisher 188 Tote gezählt. Fachleute rechnen jedoch mit deutlich mehr Todesopfern. Auch Deutschland hat Hilfe angeboten.
3: Wir helfen, wir stehen an der Seite Venezuelas, sagt Kanzler Merz. Mehrere Transportflugzeuge der Bundeswehr, die stünden bereit, versichert der Verteidigungsminister. Und in der Tat, Material und Rettungsteams. Eigentlich wird alles gebraucht im Krisengebiet. Dort graben Menschen mit bloßen Händen weiter nach Verschütteten. Andere stehen vor Trümmerbergen dort, wo einmal ihr Zuhause war. Mancherorts gibt es weder Wasser noch Strom. Claudia Wächter, Nachrichtenredaktion.
1: Die Deutsche Bahn setzt künftig auf mehr Verlässlichkeit statt auf ehrgeizige Versprechen. Nach Angaben des Konzerns stehen mit einer neuen Strategie betriebliche Qualität und wirtschaftliche Stabilität im Mittelpunkt. Eine Fernverkehrspünktlichkeit von mindestens 80% wird nun erst für die 2030er Jahre angestrebt.
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4: Ja, das Wetter ist wunderbar und es ist schon sehr, sehr warm. Ich weiß gar nicht, was mich dazu treibt, irgendwie hier schon rumzuspringen im Studio, aber das gehört nun mal dazu. Schönen guten Morgen, es ist kurz nach 6. Der Donnerstag ist durchgehend sonnig. Die Temperaturen aktuell, Achtung, jetzt um kurz nach 6 an den Biebricher Rheinwiesen 25 Grad, an der Bergstation an der Neroberg waren 24 Grad und auch hier bei uns am Studio in der Britta Arena 25 Grad und heute erreichen wir am Nachmittag 38 Grad. So, jetzt mal ein Blick aufs hitzige Wochenende. Morgen Samstagvormittag erstmal sonnig, nachmittags ziehen gelegentlich Wolken durch und dann morgen, ja, könnte man sagen, der heißeste Tag, zumindest mal für den Moment, 39-40 Grad. Sonntags dann zunächst sonnig, im weiteren Verlauf ziehen Schauer dann durch und bei böig frischem Wind, da werden es dann nur noch 36 Grad und ab nächste Woche, Leute, da kommt mal wieder ein bisschen Abkühlung. Okay, kommt immer auf die Sichtweise an.
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4: Noch nichts los da draußen. Es ist freie Fahrt und wir wünschen euch gute Fahrt.
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4: Der Blitzer an der A3 Köln Richtung Frankfurt, kurz vor dem Wiesbadener Kreuz, aktuell 100 sind dort erlaubt. Und in der A-Straße in Wiesbaden Richtung Taunusstein am Ortsausgang Wiesbaden, da ist 30er-Zone. Und wenn du irgendwo einen Blitzer gesehen hast, dann gerne anrufen oder eine WhatsApp schicken. Nummer ist die gleiche, Wiesbaden 952 69 869.
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4: Go! Guten Morgen Wiesbaden, es ist Freitag, es wird ein hitziger Freitag, also es geht überall hitzig zu, immer cool bleiben, immer die Ruhe bewahren, viel trinken, im Schatten bleiben. Also Freitag, der 26. Juni, was ist denn heute in Wiesbaden so los? Ja, heute ist Premiere zum Beispiel des Weinfestivals Freispruch in der Gerichtsstraße am Alten Gericht und heute startet das Open-Air-Kino Bilderwerfer in den Reisingeranlagen. Einiges los, aber jetzt machen wir hier erstmal was los und starten zusammen in diesen Tag. Gleich natürlich euer Horoskop von diesem Tag. Aber jetzt erstmal Hip Teens Don't Wear Blue Jeans von Frank Pop Ensemble. Und hier ist Chris Scheler in der Morning Show. Schönen guten

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1: Ich glaube ja schon, die Sternzeichen da oben im Weltall würden dahin schmilzen bei diesen Temperaturen. Aber ich glaube, da oben ist es ziemlich kalt. Von daher gesehen ist es hier dann eher noch angenehm. Let's go. Dein Horoskop von heute, von Freitag, den 16. Juni.
0: Widder.
1: Heute lohnt es sich, entschlossen zu handeln. Ein offenes Gespräch kann Missverständnisse aus dem Weg räumen. Achte darauf, dir zwischendurch eine Pause zu gönnen.
0: Stier.
1: Geduld zahlt sich aus. In finanziellen oder beruflichen Fragen kann ein überlegtes Vorgehen mehr bringen als spontane Entscheidungen.
0: Zwillinge.
1: Kommunikation steht im Mittelpunkt. Neue Kontakte oder interessante Ideen könnten deinen Tag bereichern. Höre auch zwischen den Zeilen.
0: Krebs.
1: Heute ist ein guter Tag, um dich und dein Wohlbefinden zu kümmern. Vertraue deinem Bauchgefühl, besonders bei persönlichen Entscheidungen.
0: Löwe.
1: Deine Ausstrahlung fällt positiv auf. Nutze die Gelegenheit, um ein Projekt voranzubringen oder andere für deine Ideen zu begeistern.
0: Jungfrau.
1: Ordnung und Struktur helfen dir heute weiter. Kleine Details können einen großen Unterschied machen. Verliere aber nicht das große Ganze aus den Augen.
0: Waage.
1: Harmonie ist heute wichtig. Ein Kompromiss könnte sich als bessere Lösung erweisen als das Beharren auf dem eigenen Standpunkt.
0: Skorpion.
1: Deine Entschlossenheit hilft, die Herausforderung zu meistern. Vermeide jedoch vorschnelle Urteile und gib anderen die Chance, sich zu erklären.
0: Schütze.
1: Abenteuerlust und Neugier begleiten dich. Vielleicht ergibt sich eine spannende Gelegenheit, etwas Neues auszuprobieren oder zu lernen.
0: Steinbock.
1: Deine Disziplin zahlt sich aus. Konzentriere dich auf deine Prioritäten. Schritt für Schritt kommst du deinem Ziel näher.
0: Wassermann.
1: Kreative Ideen können heute besonders erfolgreich sein. Teile deine Gedanken mit anderen. Daraus könnte sich etwas Spannendes entwickeln.
0: Fische.
1: Sensibilität und Mitgefühl prägen deinen Tag. Achte darauf, neben den Bedürfnissen anderer auch deine eigenen nicht zu vernachlässigen. Das war dein Horoskop. Weniger aufgehitzt, als man denkt. Von Freitag, den 26. Juli. Und jetzt kommt erstmal Suzanne von Mark Ronson. Schönen guten Morgen. Mein Name ist Chris Scheler und es ist gleich 17:45.
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1: Das Land Hessen führt kostenlose Schwimmkurse für Kinder und Jugendliche fort. Das meldet das Bildungsministerium in Wiesbaden. Speziell die anstehenden Sommerferien seien eine gute Gelegenheit zur Teilnahme, heißt es in der Meldung weiter. Vergangenes Jahr haben über 1200 Kinder und Jugendliche an den Schwimmkursen des Programms Hessen lernt Schwimmen mitgemacht. Das Programm wurde 2021 nach Corona gemeinsam mit dem Hessischen Schwimmverband und der DLRG gestartet. Unter hessen-lernt-schwimmen.de finden Eltern und Erziehungsberechtigte weitere Informationen. Das Repair Café on Tour ist morgen wieder zu Gast im Wiesbadener Umweltladen in der Luisenstraße. Von 10 bis 14 Uhr können alte Kleider, Spielzeug oder Elektrogeräte von Helfern repariert oder unter Anleitung selbst ausgebessert werden. Reparaturbedürftige Gegenstände können bis 11.30 Uhr abgegeben und bis 14 Uhr wieder abgeholt werden. Ziel ist es, die Lebensdauer von Gebrauchsgegenständen zu verlängern und Ressourcen zu schonen. Damit soll ein Beitrag zum Umweltschutz geleistet und einkommensschwache Familien unterstützt werden. Der Werkraum Wiesbaden beteiligt sich am Wochenende mit einem Sonderprogramm am bundesweiten Tag der Architektur. Der Werkraum ist Teil der Initiative World Design Capital Frankfurt Rhein-Main 2026. Besucherinnen und Besucher können Ausstellungen, Vorträge und Projekte rund um nachhaltige Stadtentwicklung, Wohnen und Konsum entdecken. Unter anderem werden Arbeiten der Architekten- und Stadtplanerkammer Hessen, studentische Projekte der Hochschule Rhein-Main sowie Initiativen für gemeinschaftliches Wohnen vorgestellt. Morgen ist der Werkraum von 11 bis 19 Uhr geöffnet. Am Sonntag von 12 bis 17 Uhr. Der Eintritt ist frei. Wiesbadnerinnen und Wiesbadner können jetzt an rund 60 registrierten Refill-Stationen kostenloses Trinkwasser erhalten. Einzige Voraussetzung ist eine eigene Trinkflasche. Das teilt die Hessische Landeshauptstadt mit. Die Refill-Stationen befinden sich in öffentlichen Einrichtungen und Ämtern sowie in Cafés, Geschäften, Friseursalons und Arztpraxen. Man kann sie am blauen Refill-Aufkleber in Form eines Wassertropfens erkennen, der an der Eingangstür oder am Schaufenster angebracht ist. Die Stationen werden von der bundesweiten Initiative Refill Deutschland betreut, die sich für den Konsum von Leitungswasser und gegen Verpackungsmüll einsetzt. In ganz Deutschland stehen rund 8000 Stationen zur Verfügung. Eine Karte davon findet ihr unter refill-deutschland.de/Karte.
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2: Schönen guten Morgen, es ist kurz nach 6:30 und wir haben schon Sonne. Wer hätte das gedacht? Also der Donnerstag heute durchgehend sonnig. Die aktuellen Temperaturen an den Biebricher Rheinwiesen 25 Grad, an der Bergstation der Nerobergbahn 24 Grad und auch hier bei unserem Studio in der Britta Arena 25 Grad und es geht heute noch auf, Achtung, 38 Grad hoch und wir schweben mit diesem Freitag, dem wohl heißesten Tag diese Woche, beziehungsweise auch diesen Monat. Wer weiß, vielleicht ist es auch der heißeste Tag der Saison entgegen, nämlich morgen Samstag. Da ist es vormittags sonnig, nachmittags ziehen gelegentlich Wolken durch und morgen bis 39, 40 Grad. Und am Sonntag dann auch zunächst sonnig. Im weiteren Verlauf des Sonntags ziehen dann Schauer durch und bei frischem Wind erreichen wir dann nur in Anführungsstrichen 36 Grad.
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2: Alles entspannt da draußen, angemessen für diesen sehr, sehr warmen Freitag schon. Wir wünschen euch gute Fahrt.
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2: Da steht der Blitzer an der A3 Köln Richtung Frankfurt, kurz vor dem Wiesbadener Kreuz. Da sind 100 erlaubt und in der A-Straße in Wiesbaden Richtung Taunusstein am Ortsausgang Wiesbaden. 30er-Zone ist dort und wenn du irgendwo einen Blitzer, einen mobilen gesehen hast oder eine Verkehrsstörung melden möchtest, sehr, sehr gerne. Nummer ist die gleiche, mach das per WhatsApp oder ruf an. Wiesbaden 952 69 869.
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0: Schönen guten Morgen, es ist 20 vor 7. Hier ist Chris Scheler am Mikrofon und heute starten ja die Sommerferien hier bei uns in Hessen. Und für viele Familien heißt das ab in den Urlaub, damit die Fahrt möglichst entspannt läuft und der Urlaub nicht schon auf der Autobahn ins Stocken gerät, gibt der ADAC Tipps für die Reisezeit. Maike Willeitner vom ADAC weiß, worauf Autofahrer bis jetzt besonders achten müssen. Und welche Strecken wir denn möglichst in den nächsten Tagen, wenn alle in den Urlaub fahren, vermeiden sollten?
1: Also grundsätzlich sind natürlich die Fernverbindungen A3, A5 und A7 besonders betroffen. Hier ist ja normalerweise schon ein höheres Staurisiko und zum Ferienstart kann hier natürlich die Staugefahr nochmal ansteigen. Deswegen sollten sich Autofahrer auf jeden Fall vorher informieren, bevor sie losfahren, wie die aktuelle Verkehrslage ist und vielleicht auch, wo es Baustellen gibt. Also es gibt natürlich auf diesen Bereichen, aber natürlich auch auf anderen Autobahnen, wie auf der A60 oder auf der A66, Baustellen. Deswegen vor der Fahrt einmal wirklich informieren und planen, welche Route am besten ist.
0: Und dann kommt ja gerade noch die Hitze dazu. Darauf sollten Autofahrer bei Hitze besonders achten, gerade mit Kindern oder mit Haustieren im Auto.
1: Wichtig bei der großen Hitze, die jetzt auch zum Ferienstart tatsächlich am Wochenende noch stattfindet, dass man genug zu trinken dabei hat, vorher auch genug trinkt und dass eben die Konzentrationsfähigkeit da ist. Also je heißer es wird, desto mehr leidet die Konzentrationsfähigkeit darunter und da sollten sich Autofahrer tatsächlich vorher einmal selbst überprüfen, ob die Fahrt denn so angetreten werden kann. Zusätzlich ist es einfach auch super wichtig, wenn Pausen gemacht werden, dass Kinder, Tiere, alte Personen nicht im Auto gelassen werden. Also selbst ein paar Minuten können da tatsächlich schon gefährlich werden, denn so ein Fahrzeug heizt sich einfach in der Sonne extrem auf, schon in kürzester Zeit und das kann dann auch wirklich lebensgefährlich werden.
0: Wenn es dann trotz aller Planung zum Stau kommt, ist es wichtig, irgendwie Ruhe zu behalten und an die Rettungsgasse zu denken.
1: Wer auf der Autobahn fährt und schon merkt, der Verkehr kommt ins Stocken, also es wird tatsächlich deutlich abgebremst, dann sollte man tatsächlich direkt den Warnblinker auch anmachen, um den nachfolgenden Verkehr zu warnen und eben auch schon in die Rettungsgasse denken. Das heißt, alle, die auf der linken Spur fahren, sollten weiter nach links außen rüberfahren, wenn sie abbremsen und alle anderen Spuren weiter nach rechts. Dabei gilt aber zu beachten, dass man eben den Standstreifen freilässt. Der ist dann eben auch für Pannenfahrzeug reserviert und hierüber darf man auch nicht abkürzen. Also wer dann zum Beispiel von der Ausfahrt oder einem Rastplatz hierüber fahren möchte, das kann tatsächlich teuer werden.
0: Sagt Maike Willeitner vom ADAC, wer gut vorbereitet ist, früh losfährt und auf einfache Regeln wie die Rettungsgasse achtet, kommt deutlich stressfreier ans Ziel und hat einen entspannten Start in die Sommerferien. Antenne Wiesbaden wünscht euch eine gute, vor allem sichere Fahrt in den Urlaub.
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1: Ich bin Dirk Zeitler. Die deutsche Fußballnationalmannschaft hat ihr drittes Gruppenspiel bei der WM mit 1:2 gegen Ecuador verloren. Für die K.O.-Runde war die DFB-Auswahl bereits vor dem Anstoß als Gruppensieger qualifiziert.
2: Es ist ein Dämpfer zur richtigen Zeit und hoffentlich ein Weckruf. Mit der bisher schwächsten Turnierleistung beendet das deutsche Team die Gruppenphase, trotz der ganz frühen Führung durch Leroy Sané. Danach zeigt das deutsche Team viele Schwächen, wirkt fahrig und unkonzentriert. Der Siegtreffer nach rund 80 Minuten völlig verdient. Die Fans in den gelben Trikots rasten förmlich aus. Ecuador hat sich für die K.O.-Phase qualifiziert. Julian Nagelsmann muss jetzt die richtigen Lehren aus der Pleite ziehen, denn mit noch so einer Leistung dürfte er schnell vorbei sein mit dem Traum vom WM-Titel. Aus New York, Thomas Bremser.
1: Die Elfenbeinküste folgt Deutschland ins 16. Finale. Der Afrikameister von 2024 gewann gegen Curaçao mit 2:0. Auch die Niederlande haben als Gruppensieger die K.O.-Runde erreicht. Die Niederländer gewannen gegen Tunesien mit 3:1. Japan und Schweden haben sich durch einen 1:1 Unentschieden im direkten Duell ebenfalls für die K.O.-Runde qualifiziert. Nach den verheerenden Erdbeben in Venezuela haben die Behörden bisher 188 Tote gezählt. Fachleute rechnen jedoch mit deutlich mehr Todesopfern. Auch Deutschland hat Hilfe angeboten.
3: Wir helfen, wir stehen an der Seite Venezuelas, sagt Kanzler Merz. Mehrere Transportflugzeuge der Bundeswehr, die stünden bereit, versichert der Verteidigungsminister. Und in der Tat, Material und Rettungsteams. Eigentlich wird alles gebraucht im Krisengebiet. Dort graben Menschen mit bloßen Händen weiter nach Verschütteten. Andere stehen vor Trümmerbergen dort, wo einmal ihr Zuhause war. Mancherorts gibt es weder Wasser noch Strom. Claudia Wächter, Nachrichtenredaktion.
1: Die Deutsche Bahn setzt künftig auf mehr Verlässlichkeit statt auf ehrgeizige Versprechen. Nach Angaben des Konzerns stehen mit einer neuen Strategie betriebliche Qualität und wirtschaftliche Stabilität im Mittelpunkt. Eine Fernverkehrspünktlichkeit von mindestens 80% wird nun erst für die 2030er Jahre angestrebt.
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4: Schönen guten Morgen, es ist 7:05. Hot in the city ist es. Naja gut, noch nicht hot, aber schon sehr warm. Denn es ist auch heute wieder den ganzen Tag durchgehend sonnig. Die aktuellen Temperaturen an den Biebricher Rheinwiesen, an der Bergstation der Nerobergbahn und hier bei unserem Studio in der Britta Arena 25 Grad. Und es geht heute am Nachmittag hoch bis auf 38. Und den vorläufig erstmal heißesten Tag bekommen wir dann morgen. Am Wochenende, nämlich morgen Samstag, Vormittag sonnig, nachmittags ziehen gelegen. Wolken durch im Morgen bis zu 39, 40 Grad. Sonntags dann zunächst sonnig, dann im weiteren Verlauf ziehen Schauer durch bei Böig auffrischendem Wind und bis 36 Grad.
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4: Alles entspannt da draußen, nichts los auf den Straßen in und um Wiesbaden. Wir wünschen euch gute Fahrt.
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4: A3 Köln Richtung Frankfurt, kurz vor dem Wiesbadener Kreuz. Dort steht einer und blitzt, wenn er schneller als 100 fahrt. Und in der A-Straße in Wiesbaden Richtung Taunusstein am Ortsausgang. Da ist eine 30er-Zone. Und wenn du irgendwo einen Blitzer gesehen hast oder eine Verkehrsstörung melden möchtest, sehr, sehr gerne mach das. Ruf an oder schick eine WhatsApp. Nummer ist die gleiche. Wiesbaden 952 69 869.
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4: Wir haben ja heute auch wieder den Hitze-Hack, da haben wir ein schönes Ding für euch. Aber grundsätzlich mal, wie kühlt ihr euch denn ab? Die letzten Tage und vor allen Dingen heute und morgen. Was tut ihr da? Was kühlt euch richtig runter? Ich würde ja am liebsten mir hier eine Schüssel hinstellen mit Eiswürfeln und Wasser drin, aber in einem Studio, wo viel Technik steht, wäre das vielleicht ein bisschen kontraproduktiv. Auf jeden Fall reden wir gleich mal, was ist eigentlich dieser BDC-Pavillon? Reden wir gleich drüber. Jetzt erstmal weiter Musik. Blade Alive vom Safri Duo und hier ist Chris Scheler in der Morning Show. Schönen guten Morgen.

0: Schönen guten Morgen, es ist 7:10 durch. Ihr hört Antenne Wiesbaden und am Wiesbadener Kochbrunnenplatz zieht nicht nur der Duft von Schwefel durchs Viertel, sondern nun auch der von Kaffee. Der mobile WDC-Pavillon macht Station am Kochbrunnenplatz und verwandelt den Ort in einen offenen Treffpunkt für Ideen, Gespräche und jede Menge Mitmachen. Bis Mitte Juli gibt's dort Workshops, Aktionen und jede Menge Gelegenheiten, neue Leute kennenzulernen und die eigene Stadt mal aus einer anderen Perspektive zu sehen. Maral Kohestanian, Dezernentin für Smart City Europa, ist von dem WDC-Pavillon überzeugt.
1: Der Pavillon steht jetzt hier und es gibt ganz viele verschiedene Programmpunkte. Es gibt Yoga, es gibt Tischtennis, es gibt Workshops zur Stadt der Zukunft. Also es ist wirklich super divers, kann man sich mal angucken, auch online unter wiesbaden.de sind die Profile gelistet oder über den digitalen Zwilling gibt es eine Ebene mit allen World Design Projekten in Wiesbaden sowieso und es lohnt sich, glaube ich, total hier vorbeizuschauen. Es ist offen für alle. Ich glaube, Mittwoch bis Sonntag kann man vorbeikommen und ich bin total gespannt, wie die Menschen in Wiesbaden das Angebot hier nutzen werden.
0: Der WDC-Pavillon bietet also einen Austauschraum.
1: Der World Design Capital Pavillon, den wir jetzt hier haben, das Spannende daran ist ja, der war vorher schon in anderen Städten. Der war vorher schon in Bad Homburg, in Offenbach, der wird nach Wiesbaden auch nochmal nach Darmstadt reisen. Und das Spannende ist, dass da natürlich auch lokale Ideen und Projekte mit involviert werden, weil alleine würden sie es gar nicht hinbekommen. Die haben eben ganz toll erzählt, sie brauchen ja auch die Menschen vor Ort. Ne? Wenn man gerade am Aufbauen ist, wo ist jetzt hier der nächste Schreiner, den man vielleicht mal kurz anrufen kann. Und das spiegelt sich auch im Programm wieder. Man sieht, es kommen ganz viele tolle Ideen, alle so ein bisschen in die gleiche Richtung zusammen. Und am Ende verbindet dieser Pavillon natürlich auch die Region, was ich auch besonders toll finde.
0: Der Treffpunkt passt ja auch perfekt in die Smart City Strategie. Aber was genau bedeutet das?
1: Genau, also Smart City, sage ich ja immer, bedeutet nicht unbedingt nur digital, weil eine Stadt ist nicht smart, nur weil sie besonders viele Daten sammelt, sondern eine Stadt ist smart, wenn sie Räumlichkeiten für Menschen bietet, zum Austauschen, zum Zusammenkommen, dass man wirklich sich beteiligen kann. Und genau das macht der Pavillon vom World Design Capital 2026 hier auf dem Kochbrunnenplatz. Richtig toll und das ist eigentlich genau das, was Smart City ist. Raum zum Sein und zum Machen.
0: Der WDC-Pavillon steht noch bis zum 12. Juli am Kochbrunnenplatz hier bei uns in Wiesbaden. Alle Angebote sind kostenlos und offen für alle. Vielleicht gibt es Antworten auf die großen Fragen zur Stadt von morgen oder zumindest auf die, ob Kochbrunnenkaffee tatsächlich in Zukunft hat. Antenne Wiesbaden wünscht euch viel Spaß beim WDC-Pavillon.

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1: 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Im Studio Robert Schäfer.
2: Wiesbadnerinnen und Wiesbadner können jetzt an rund 60 registrierten Refill-Stationen kostenloses Trinkwasser erhalten. Einzige Voraussetzung ist eine eigene Trinkflasche. Das teilt die hessische Landeshauptstadt mit. Die Refill-Stationen befinden sich in öffentlichen Einrichtungen und Ämtern sowie in Cafés, Geschäften, Friseursalons und Arztpraxen. Man kann sie am blauen Refill-Aufkleber in Form eines Wassertropfens erkennen, der an der Eingangstür oder am Schaufenster angebracht ist. Die Stationen werden von der bundesweiten Initiative Refill Deutschland betreut, die sich für den Konsum von Leitungswasser und gegen Verpackungsmüll einsetzt. In ganz Deutschland stehen rund 8000 Stationen zur Verfügung. Eine Karte davon findet ihr unter refill-deutschland.de/Karte. Die Reisinger Anlagen gegenüber des Wiesbadener Hauptbahnhofs werden ab morgen bis nächsten Mittwoch zu einer großen Spiellandschaft für Kinder und Familien. Täglich von 14 bis 19 Uhr bietet das Ferienprogramm V&U Schöne Ferien ein Mitmachangebot mit Spiel-, Bewegungs- und Kreativaktionen. Kinder erwartet unter anderem eine Riesenwasserrutsche, ein Ninja-Parcours, Wasserspiele und das Spielmobil. Ergänzt wird das Programm durch weitere Aktionen und ein Bühnenprogramm. Das Angebot ist inklusiv gestaltet. Eine Gebärdensprachdolmetscherin begleitet das Bühnenprogramm. Außerdem gibt es ein Ruhezelt als Rückzugsort. Die Sommerwiese richtet sich an alle Kinder und Familien und schafft einen offenen, kostenlosen Ort für Bewegung, Kreativität und Ferienerlebnisse mitten in Wiesbaden. Der Bäderbetrieb der Stadt Wiesbaden ändert die Öffnungszeiten des Schwimmbads Mainzer Straße in den hessischen Sommerferien. Das meldet die hessische Landeshauptstadt. Der Badebereich ist in der Zeit von dienstags bis freitags von 8 bis 14.30 Uhr geöffnet. Der Saunabereich öffnet um 9 Uhr. Am Wochenende sind sowohl Bade- als auch Saunabereich von 10 bis 16.30 Uhr geöffnet. Diese Zeiten gelten ab morgen bis Mitte August. Weitere Informationen findet ihr unter matiaqua.de. Das Repair Café on Tour ist morgen wieder zu Gast im Wiesbadener Umweltladen in der Luisenstraße. Von 10 bis 14 Uhr können alte Kleider, Spielzeug oder Elektrogeräte von Helfern repariert oder unter Anleitung selbst ausgebessert werden. Reparaturbedürftige Gegenstände können bis 11.30 Uhr abgegeben und bis 14 Uhr wieder abgeholt werden. Ziel ist es, die Lebensdauer von Gebrauchsgegenständen zu verlängern und Ressourcen zu schonen. Damit soll ein Beitrag zum Umweltschutz geleistet und einkommensschwache Familien unterstützt werden.
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3: Morge, es ist kurz nach 7:30 und schon ziemlich warm, weil wir haben ja auch wieder seit heute Morgen Sonne, Sonne, Sonne bis heute Abend. Und die aktuellen Temperaturen liegen an den Biebricher Rheinwiesen, an der Bergstation der Nerobergbahn und auch hier bei unserem Studio in der Britta Arena bei mittlerweile schon 27 Grad. Aber es ist ja noch gar nichts gegen das, was noch kommt. Nämlich heute am Nachmittag geht die Temperatur hoch bis auf 38, 39 Grad. Und der warme bis hitzige Wetterblick auf das Wochenende. Morgen am Samstag, Vormittag sonnig, nachmittags ziehen gelegentlich Wolken durch und morgen dann war wahrscheinlich einer der heißesten Tage, 39, 40 Grad und am Sonntag zunächst sonnig, im weiteren Verlauf des Sonntags ziehen Schauer durch, das bei böig auffrischendem Wind und dann wird es schon wieder ein bisschen kühler, nämlich 36 Grad, wenn man das kühl nennen kann, aber ab nächster Woche kommt dann mal eine richtige Abkühlung. Grundsätzlich bleibt es warm, aber nicht ganz so heiß wie im Moment.
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3: Vorsicht auf der A3 Frankfurt Richtung Köln. Zwischen Raunheim und Wiesbadener Kreuz eine Ölspur auf dem rechten Fahrstreifen. Auf den restlichen Straßen in und um Wiesbaden alles entspannt. Wir wünschen euch gute Fahrt.
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3: Immer schön dran denken, wenn ihr da lang fahren möchtet oder müsst, in der A-Straße in Wiesbaden Richtung Taunusstein, da steht ein Blitzer am Ortsausgang vom Wiesbaden und da ist 30 nur erlaubt. Und wenn du irgendwo einen Blitzer gesehen hast oder eine Verkehrsstörung melden möchtest, sehr, sehr gerne. Das kannst du tun per WhatsApp oder direkt anrufen. Nummer ist die gleiche. Wiesbaden 952 69 869.
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3: Buongiorno.

0: Es gibt eine Sache, die ist Fakt. Es geht uns gerade allen so. Es ist unfassbar heiß und uns läuft die Brühe. Aber vielleicht hilft ja das.
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0: Also probieren wir es. Bis jetzt waren ja die ganzen Hitze-Lifehacks eher so, ja, geht so geil, die der Kollege Tobi Rinke hier angeschleppt hat. Aber heute hat er versprochen, heute hat er wirklich was, was helfen soll. Tobi, erzähl, wir brauchen jetzt dringend was, was hilft gegen diese Hitze.
2: Ja, okay, also ich hoffe, ich habe nicht allzu viel versprochen und ich relativiere es auch direkt schon mal. Es hilft mit Sicherheit nicht bei jedem, aber es geht um die Macht der Gedanken. Ja, richtig gehört. Wir verarschen unser Gehirn so ein bisschen. Man sagt ja im Winter, wenn einer friert zum Beispiel, mach dir warme Gedanken. Und ich sag mal so, das kann auch jetzt bei diesen hochsommerlichen Temperaturen schon helfen. Also jetzt nicht die warmen Gedanken, sondern eben eiskalte quasi. Also wenn wir unser Gehirn überlisten und uns die kälteste Umgebung vorstellen, die es überhaupt nur gibt. Also keine Ahnung, das Kühlhaus im Supermarkt oder irgendwo in der Antarktis. Da hängen Eiszapfen runter und uns schlottern die Knie vor Kälte. Es geht so ein eiskalter Wind und es ist einfach nur super frostig. Ja? Also wir denken an Schnee. Wir denken auf einmal alle an Weihnachten und an diesen einen Song, der eigentlich immer nur dann läuft, wenn es draußen kalt ist. Wham und Last Christmas. Und ich finde, es ist gefühlt jetzt schon, ne, direkt 3-5 Grad irgendwie kühler geworden. Also kühle Gedanken machen, das kann helfen. Die nächsten 4 Minuten, die werden auf jeden Fall die kühlsten des Tages werden, so viel kann ich sagen. Und wem habt das zu verdanken? Nur euren Gedanken.

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1: Ich bin Katrin Müller. Die Zahl der Todesopfer nach den schweren Erdbeben in Venezuela ist auf über 230 gestiegen. Mehr als 4.300 Verletzte seien bisher in öffentlichen Krankenhäusern behandelt worden. Das sagte der venezolanische Gesundheitsminister. Zwei heftige Beben der Stärke 7,2 und 7,5 hatten am Mittwoch den Norden und das Zentrum Venezuelas erschüttert. Deutschlands Verbraucher haben künftig ein Recht auf Reparatur. Der Bundestag beschloss am Abend die Umsetzung einer EU-Richtlinie. Hersteller von Waschmaschinen, Mobiltelefonen, Tablets oder E-Bikes werden damit gesetzlich verpflichtet, ihre Produkte während der üblichen Lebensdauer zu einem angemessenen Preis zu reparieren.
2: Das neue Gesetz soll die Wegwerfmentalität beenden. Konkret werden die Hersteller verpflichtet, Geräte während ihrer üblichen Lebensdauer zu einem angemessenen Preis zu reparieren. Auch unabhängig von der Dauer der Produktgarantie, die meist kürzer ist. Außerdem müssen Geräte künftig reparierbar konstruiert sein. Damit soll zum Beispiel verhindert werden, dass Geräte mit Akkus gebaut werden, die man nicht tauschen kann. Die Abfallwirtschaft begrüßt das Vorhaben. Von der Industrie kommt dagegen eher Kritik. Aus Berlin, Ronny Torau.
1: Erstmals an einem Junitag könnte heute die 40-Grad-Marke in Deutschland geknackt werden. Laut den Experten des Deutschen Wetterdienstes sind sogar Temperaturen bis zu 41 Grad möglich. Konkret deutet sich dies wohl für den Oberrhein bis zum Rhein-Main-Gebiet an. Zum Fußball. Ernüchterung bei der deutschen Nationalmannschaft. Im dritten WM-Gruppenspiel hat das Team von Julian Nagelsmann bei New York verdient mit 1:2 gegen Ecuador verloren. Dennoch zieht Deutschland als Gruppenerster in die K.O.-Phase ein.
3: Es ist ein Dämpfer zur richtigen Zeit und hoffentlich ein Weckruf. Mit der bisher schwächsten Turnierleistung beendet das deutsche Team die Gruppenphase, trotz der ganz frühen Führung durch Leroy Sané. Danach zeigt das deutsche Team viele Schwächen, wirkt fahrig und unkonzentriert. Der Siegtreffer nach rund 80 Minuten völlig verdient. Die Fans in den gelben Trikots rasten förmlich aus. Ecuador hat sich für die K.O.-Phase qualifiziert. Aus New York, Thomas Bremser.
1: Die Elfenbeinküste folgt Deutschland ins 16. Finale nach dem 2:0-Sieg gegen Curaçao. Die Niederlande haben 3:1 gegen Tunesien gewonnen und haben als Gruppensieger ebenfalls die K.O.-Runde erreicht. Auch Japan und Schweden sind durch ein 1:1-Unentschieden im direkten Duell weiter.
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4: Ich hoffe, wir erreichen nicht die K.O.-Runde durch dieses Wetter. Es ist super cool, aber auch super heiß. Es ist vor allen Dingen heute den ganzen Tag wieder sonnig, also auf jeden Fall Sonnencreme und Sonnenschirm und Sonnenbrille dabei haben. Aktuelle die Temperaturen an den Biebricher Rheinwiesen, an der Bergstation Nerobergbahn und hier bei unserem Studio in der Britta Arena morgens um kurz nach 8 schon 28 Grad und die Temperatur Höchstwerte heute 38 Grad. Und der Blick auf das Wochenende. Morgen am Samstag ist es vormittags sonnig, nachmittags ziehen gelegentlich Wolken durch, die bringen aber Schatten, was gut ist, denn morgen wird es einen der heißesten Tage geben. 39, 40 Grad sind vorhergesagt und am Sonntag dann zunächst auch sonnig. Im weiteren Verlauf ziehen Schauer durch bei böig auffrischendem Wind und da geht es ein bisschen runter schon mit den Temperaturen, nämlich am Sonntag um die 36 Grad und ab Montag geht es dann nochmal runter und wird alles ein bisschen entspannter dann für uns.
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4: In und um Wiesbaden, alles entspannt auf den Straßen. Wir wünschen euch gute Fahrt.
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4: Na, wer war denn gestern lange wach und hat Fußball geschaut? Deutschland gegen Ecuador. Und wie fandet ihr das? Also ich meine, das war ja wirklich, oh Mann, ich habe es dann nur im Nachgang gesehen. Ich war ziemlich früh wieder im Bett, aber not so toll. Unser WM-Update für alle, die es verpasst haben und die nochmal genauer wissen wollen, was da eigentlich passiert ist gestern Abend. Gleich hier und davor, 7 Days von Craig David. Schönen guten Morgen, mein Name ist Chris Scheler, ihr hört die Morgen.

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0: Natürlich wollen wir Weltmeister werden, ist doch klar.
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2: Gestern am späten Abend ging es für Deutschland in das dritte und letzte Vorrundenspiel und eigentlich konnten wir ganz entspannt und lässig reingehen. Während wir hier schwitzten, legte die deutsche Mannschaft auch anständig los und das mit dem 1:0 in der zweiten Minute durch Sané. Das Spiel lief weiterhin unterhaltsam, aber spätestens ab der zweiten Hälfte dann jedoch fahrig von unseren Männern mit einigen ungünstigen Chancen. Ecuador wollte einen Sieg mehr scheinbar als Deutschland und kam dann eben durch eine Ecke zum 2:1 dazu. Fazit: Ecuador nach einer aufopfernden Leistung in der K.O.-Runde und unsere Jungs nach einer wenig prickelnden Leistung eher so ein bisschen not amused von der eigenen Leistung. So auch unser Dauerjoker Dennis Undav am Mikro der Kollegen von Magenta TV.
3: Ich hatte das Gefühl, dass sie es mehr wollten als wir. Die waren griffiger. Bei denen ging es noch um alles. Und daraus müssen wir lernen, dass wir selbst in solchen Spielen, weil wir wollten gewinnen, auch alles reinschmeißen und den Sieg wollen. Und ich glaube, man hat heute auf dem Platz gesehen, dass sie es mehr wollten. Aber daraus müssen wir lernen und dann ist jetzt nicht die Welt untergegangen.
2: Auch Kapitän Joshua Kimmich schildert noch im Stadion seine Sicht der Dinge bei Magenta TV. Man spürt so ein bisschen Hoffnung, jedoch auch deutliche Kritik.
4: Ja, ich fand, wir sind eigentlich relativ gut ins Spiel gekommen, gehen früh in Führung, haben dann wieder zu viele Ballverluste, laden dadurch den Gegner immer wieder ein, machen dann auch den Gegner dadurch stark. Und ja, als in der zweiten Halbzeit muss man dann schon sagen, was dann eine verdiente Niederlage. Wir wollten auf jeden Fall gewinnen. Also keiner von uns ist in das Spiel gegangen und hat sich gedacht, wir sind schon sicher Erster, sondern wir wollten unbedingt das Spiel gewinnen. Trotzdem ist jetzt nichts passiert zum Glück und wir dürfen uns keine weitere Niederlage erlauben, das ist klar.
2: Genau so sehen wir das auch, denn sonst wird es weder was mit dem Sommermärchen 2.0, geschweige denn mit dem schönen, goldglänzenden Pokal am Ende. Also Krone richten, fokussieren für das 16. Finale am 29. Juni um 22.30 Uhr. Da geht's dann gegen Paraguay und wir drücken natürlich die Daumen.
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1: Im Studio Robert Schäfer. Das Land Hessen führt kostenlose Schwimmkurse für Kinder und Jugendliche fort. Das meldet das Bildungsministerium in Wiesbaden. Speziell die anstehenden Sommerferien seien eine gute Gelegenheit zur Teilnahme, heißt es in der Meldung weiter. Vergangenes Jahr haben über 1200 Kinder und Jugendliche an den Schwimmkursen des Programms Hessen lernt Schwimmen mitgemacht. Das Programm wurde 2021 nach Corona gemeinsam mit dem Hessischen Schwimmverband und der DLRG gestartet. Unter hessen-lernt-schwimmen.de finden Eltern und Erziehungsberechtigte weitere Informationen. Das Repair Café on Tour ist morgen wieder zu Gast im Wiesbadener Umweltladen in der Luisenstraße. Von 10 bis 14 Uhr können alte Kleider, Spielzeug oder Elektrogeräte von Helfern repariert oder unter Anleitung selbst ausgebessert werden. Reparaturbedürftige Gegenstände können bis 11.30 Uhr abgegeben und bis 14 Uhr wieder abgeholt werden. Ziel ist es, die Lebensdauer von Gebrauchsgegenständen zu verlängern und Ressourcen zu schonen. Damit soll ein Beitrag zum Umweltschutz geleistet und einkommensschwache Familien unterstützt werden. Autofahrerinnen und Autofahrer in Wiesbaden müssen sich ab morgen auf Verkehrsbehinderungen in der Schiersteiner Straße einstellen. Das hat die hessische Landeshauptstadt mitgeteilt. Zwischen Saarstraße und Wallstraße bündelt die Stadt gleich drei Baumaßnahmen: die Sanierung der Ahrtalbahnbrücke, Kanalarbeiten und die Verlegung einer neuen Wasserleitung. Während der Sommerferien bleibt pro Fahrtrichtung mindestens eine Spur frei. Ab dem 6. Juli werden außerdem die Ein- und Ausfahrten der Waldstraße gesperrt. Ortskundige sollten den Bereich weiträumig über den zweiten Ring umfahren. Die Arbeiten dauern je nach Bauabschnitt bis Mitte August. Der Werkraum Wiesbaden beteiligt sich am Wochenende mit einem Sonderprogramm am bundesweiten Tag der Architektur. Der Werkraum ist Teil der Initiative World Design Capital Frankfurt Rhein-Main 2026. Besucherinnen und Besucher können Ausstellungen, Vorträge und Projekte rund um nachhaltige Stadtentwicklung, Wohnen und Konsum entdecken. Unter anderem werden Arbeiten der Architekten- und Stadtplanerkammer Hessen, studentische Projekte der Hochschule Rhein-Main sowie Initiativen für gemeinschaftliches Wohnen vorgestellt. Morgen ist der Werkraum von 11 bis 19 Uhr geöffnet, am Sonntag von 12 bis 17 Uhr. Der Eintritt ist frei. Wiesbadnerinnen und Wiesbadner können jetzt an rund 60 registrierten Refill-Stationen kostenloses Trinkwasser erhalten. Einzige Voraussetzung ist eine eigene Trinkflasche. Das teilt die hessische Landeshauptstadt mit. Die Refill-Stationen befinden sich in öffentlichen Einrichtungen und Ämtern sowie in Cafés, Geschäften, Friseursalons und Arztpraxen. Man kann sie am blauen Refill-Aufkleber in Form eines Wassertropfens erkennen, der an der Eingangstür oder am Schaufenster angebracht ist. Die Stationen werden von der bundesweiten Initiative Refill Deutschland betreut, die sich für den Konsum von Leitungswasser und gegen Verpackungsmüll einsetzt. In ganz Deutschland stehen rund 8000 Stationen zur Verfügung. Eine Karte davon findet ihr unter refill-deutschland.de/Karte.
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2: Ja, was soll ich sagen? Super Wetter haben wir da draußen. Und natürlich auch heute wieder richtig sonnig den ganzen Tag. Und man kann förmlich zusehen, wie die Temperatur fast minütlich hochfährt. Aktuell haben wir an den Biebricher Rheinwiesen, an der Bergstation der Nerobergbahn und hier bei uns am Studio in der Britta Arena 29 Grad. Und es geht am Nachmittag hoch bis auf 38. Ja, und jetzt morgen kommt es dann richtig dicke, was die Temperatur betrifft. Also nur vom Gefühl her ist es ein bisschen mehr, aber es ist halt richtig hitzig. Morgen Vormittag erstmal sonnig, nachmittags ziehen Wolken durch und morgen dann 39 bis 40 Grad. Und am Sonntag auch erstmal sonnig, im weiteren Verlauf des Sonntags dann Durchzug von Schauern bei böig auffrischendem Wind und dann wieder ein bisschen kühler bis 36 Grad und nächste Woche wird es dann ziemlich entspannt, was die Temperaturen betrifft.
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2: A3 Frankfurt Richtung Köln zwischen Mönchhof-Dreieck und Raunheim. 2 Kilometer stockender Verkehr im Baustellenbereich. Ansonsten ist es ziemlich entspannt. Ja, standesgemäß für einen heißen Freitag. Und es ist ja heute auch Schulabschluss bzw. Ferienbeginn. Also haltet euch dran. Wir haben es ja heute Morgen schon gehört vom ADAC. Immer entspannt bleiben und vielleicht nicht dann losfahren, wenn alle losfahren. Wenn ihr euch alle ein bisschen verteilt, dann müsst ihr vielleicht doch nicht im Stau stehen, wenn alles regulär auf den Straßen zugeht. Also wir wünschen euch gute Fahrt. Und wenn ihr heute losfahren möchtet, guten Start in die Ferien.
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0: Bei den Temperaturen ist viel Trinken angesagt und das geht in Wiesbaden ganz unkompliziert.
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0: Wie jeden Tag haben wir Wiesbaden auch heute wieder in Zahlen für euch. Unsere Zahl des Tages ist heute die 60. So viele sogenannte Refill-Stationen gibt es mittlerweile hier bei uns in der Stadt. Einfach die eigene Trinkflasche mitbringen und kostenlos mit Leitungswasser auffüllen lassen. Die Stationen findet man zum Beispiel in Cafés, Geschäften, Arztpraxen oder in öffentlichen Einrichtungen wie zum Beispiel unserem Stadtmuseum am Markt oder der Touristinfo am Marktplatz. Erkennbar sind die einzelnen Stationen an einem blauen Aufkleber mit einem Wassertropfen drauf. Total praktisch für unterwegs, gut für die Gesundheit und gerade jetzt bei der Hitze echt super. Und natürlich spart man ganz nebenbei auch noch eine Menge Plastikmüll. Insgesamt sind es 60 Refill-Stationen, bei denen man sich hier bei uns in Wiesbaden kostenlos Trinkwasser auffüllen kann. Die 60 deswegen heute unsere Wiesbaden-Zahl des Tages.
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1: Die europäischen Börsen dürften mit freundlichen Vorzeichen in den letzten Handelstag der Woche starten. Rückenwind kommt von den positiven Vorgaben aus den USA und Asien. Nachdem der DAX gestern wieder an die Marke von 25.000 Punkten herangerückt ist, richten sich die Blicke heute darauf, ob der deutsche Leitindex diese Hürde endlich nachhaltig überwinden kann. Auch der Eurostoxx 50 hatte den Donnerstag mit einem Gewinn von knapp 1% beendet. Für Zuversicht sorgen vor allem die Hoffnung auf eine stabile Konjunktur in Europa sowie die Erwartung, dass die großen Notenbanken bei weiteren Zinsschritten vorsichtig vorgehen werden. Im Fokus stehen heute außerdem neue Konjunkturdaten aus den USA. Sie könnten Hinweise darauf liefern, wie sich die Wirtschaft in den kommenden Monaten entwickelt und welchen Spielraum die Zentralbanken bei ihrer Geldpolitik haben. Insgesamt gehen die europäischen Börsen damit freundlich und mit vorsichtigem Optimismus in den Freitag.
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1: Ich bin Katrin Müller. Die venezolanische Regierung spricht von einer Tragödie nie dagewesenen Ausmaßes. Nach den beiden schweren Erdbeben steigt die Zahl der Opfer stündlich. Besonders stark betroffen ist die Region rund um die Hauptstadt Caracas. Dort sind Dutzende Gebäude kollabiert. Retter versuchen, Verschüttete aus den Trümmern zu bergen.
2: Hunderte Häuser wurden zerstört oder schwer beschädigt. Viele Überlebende haben also ihr Zuhause verloren und bangen vor den Trümmern um ihre Angehörigen. Das gesamte Ausmaß der Katastrophe ist auch heute Morgen noch überhaupt nicht abzusehen. Die Behörden befürchten, dass noch Tausende in den Trümmern vermisst werden. Auch die Zahl der Todesopfer lässt sich noch nicht genau sagen. Aktuell spricht die Regierung von 235 Toten. Am Ende dürften es aber deutlich mehr sein. Fiona Reinhardt, Nachrichtenredaktion.
1: Marode Straßen und Brücken. Um unter anderem sie künftig schneller sanieren zu können, hat die Bundesregierung das Infrastrukturzukunftsgesetz erarbeitet. Heute wird darüber im Bundestag abgestimmt.
3: Mehr Tempo beim Bau von Straßen und Schienen. Dieses Motto gilt für die Bundesregierung beim Infrastrukturzukunftsgesetz. In Zukunft sollen zum Beispiel wichtige Autobahnabschnitte oder auch Brücken das Label überragendes öffentliches Interesse erhalten und damit zügiger saniert oder ausgebaut werden können als bislang. Es kann dann künftig auch passieren, dass Naturschützer das Nachsehen haben. Lea Matschulat, Nachrichtenredaktion.
1: Eine Rentenkommission des Deutschen Gewerkschaftsbunds hat ein eigenes Konzept zur Altersvorsorge als Gegenentwurf zur Regierung erarbeitet. Das Konzept verlässt sich allein auf die gesetzliche und eine verpflichtende betriebliche Rente. Einem höheren Rentenalter erteilt die DGB-Kommission eine Absage. Zum Fußball. Ernüchterung bei der deutschen Mannschaft. Im dritten WM-Gruppenspiel hat das Team von Julian Nagelsmann bei New York verdient mit 1:2 gegen Ecuador verloren. Dennoch zieht Deutschland als Gruppenerster in die K.O.-Phase ein. In die K.O.-Runde geschafft haben es auch die Elfenbeinküste mit einem 2:0-Sieg gegen Curaçao und die Niederlande mit einem 3:1-Erfolg gegen Tunesien. Auch Japan und Schweden sind durch ein 1:1-Unentschieden im direkten Duell weiter. Australien ist ebenfalls in die K.O.-Phase trotz Nullnummer gegen Paraguay eingezogen. Co-Gastgeber USA kassierte einen Stimmungsdämpfer. Das Team unterlag 2:3 gegen die Türkei.
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4: Heute auch wieder mal durchgehend sonnig, also Sonne satt den ganzen Tag. Das verlangt nach viel Sonnencreme und auf jeden Fall eine Sonnenbrille. Die aktuellen Temperaturen an den Bebricher Rheinwiesen, an der Bergstation Nerobergbahn und hier bei unserem Studio in der Britta Arena 30 Grad. Und es geht heute am Nachmittag hoch auf geschmeidige, so kann man es eigentlich gar nicht nennen, 38 Grad. So richtig hoch geht es dann auch wieder morgen. Wahrscheinlich einer der heißesten Tage, die wir bekommen. Samstagmorgen ist erstmal sonnig, danach nachmittags ziehen gelegentlich Wolken durch, bis 39, 40 Grad morgen am Nachmittag und am Sonntag dann auch zunächst sonnig. Im weiteren Verlauf des Tages ziehen dann Schauer durch mit böig auffrischendem Wind und dann 36 Grad.
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4: Vorsicht auf der A3 Köln Richtung Frankfurt zwischen Limburg Süd und Bad Camberg liegt eine Metallstange auf dem rechten Fahrstreifen. Auf der A66 Frankfurt Richtung Wiesbaden zwischen Schiersteiner Kreuz und Wiesbaden-Frauenstein dichter Verkehr. Und es stockt auf der 643 Mainz Richtung Wiesbaden zwischen Mainz-Gonzenheim und Schiersteiner Kreuz ca. 3 Kilometer. Gute Fahrt.
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4: Der Blitzer in der A-Straße in Wiesbaden Richtung Taunusstein am Ortsausgang von Wiesbaden. Da ist 30 erlaubt. Und wenn du irgendwo einen Blitzer gesehen hast, sehr gerne anrufen oder eine WhatsApp schicken. Nummer ist die gleiche. Wiesbaden 952 69 869.
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4: Mensch, kurz nach neun und es ist schon 30 Grad. Es ist wirklich, wirklich amtlich. Also man kann einfach nur irgendwie dafür sorgen, egal wo man ist, zu Hause, im Büro oder unterwegs, Klimaanlage an, Ventilator, was Kühles trinken und Ruhe und Entspannung bewahren. Gleich gibt's für euch die Veranstaltungstipps, dann wisst ihr, was ihr machen könnt, wenn ihr nichts anderes vorhabt. Davor erstmal Grace Kelly von Mika. Schönen guten Morgen, mein Name ist Chris Scheler. Es ist gleich 9:05 und ihr hört natürlich die wunderbare Morning Show.
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1: Wortgewaltig, kreativ und unter freiem Himmel. Heute Abend wird die Burg Sonnenberg zur Bühne für einen ganz besonderen Poetry Slam. Beim Grand Slam Semifinale treten die besten Slammer der vergangenen Monate gegeneinander an und kämpfen um den Einzug ins große Finale. Ob humorvoll, nachdenklich oder gesellschaftskritisch, präsentiert werden ausschließlich selbstgeschriebene Texte, die mit Leidenschaft und Bühnenpräsenz vorgetragen werden. Dazu sorgt Live-Musik für die passende Atmosphäre inmitten der historischen Kulisse. Los geht's um 19:30 Uhr im Burggarten der Burg Sonnenberg. Zwischen Fantasie, schwarzem Humor und außergewöhnlichen Bildern, Poor Things läuft heute Abend um 21 Uhr beim Bilderwerfer Open Air Kino in den Reisinger Anlagen. Die mehrfach preisgekrönte Fantasy-Komödie erzählt die ungewöhnliche Geschichte einer jungen Frau, die nach ihrer Rückkehr ins Leben die Welt auf ihre ganz eigene Weise entdeckt. Auf ihrer Reise erlebt sie skurrile Abenteuer, hinterfragt gesellschaftliche Regeln und entwickelt sich Schritt für Schritt zu einer selbstbestimmten Persönlichkeit. Der Film ist ab 16 und der Eintritt ist frei. Perfekt also für einen besonderen Kinoabend unter freiem Himmel beim Bilderwerfer-Festival in den Reisinger Anlagen. Warum wirken manche Plätze lebendig und andere bleiben leer? Diese spannende Frage geht heute Abend eine besondere Architekturführung durch Wiesbaden nach. Gemeinsam mit Architekturexperte Christopher Schwarz werfen die Teilnehmenden einen Blick auf bekannte Orte der Stadt und erfahren, warum Plätze wie der Mauritiusplatz Menschen anziehen, während andere weniger zum Verweilen einladen. Dabei geht es um Stadtplanung, Architektur und die Frage, was öffentliche Räume wirklich lebenswert macht. Die Führung startet um 20.45 Uhr am Luisenplatz. Tickets kosten 22 Euro für Erwachsene und 5 Euro für Kinder. Egal, was ihr macht, wir wünschen euch viel Spaß dabei.
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2: Die Sommerferien in Hessen haben angefangen. Juhu! Und es bleibt heiß. Wenn ihr mit den Kindern trotzdem raus wollt, dann ist die Fassanerie Wiesbaden ein richtig schöner Tipp.
3: Familienfaktor.
2: Beim Familienfaktor vergeben wir 5 von 5 Kiddie-Punkten, denn hier kommt einiges zusammen, was Familien an heißen Tagen brauchen. Richtig viel Grün, schattige Wege, Tiere zum Entdecken und direkt am Eingang ein großer Spielplatz.
3: Spaßfaktor.
2: Beim Spaß gibt es ebenfalls 5 von 5 Kiddie-Punkten, denn neben Ziegen, Schafen, Rehen und Wölfen wartet hier auch das absolute Highlight. Ein toller Wasserspielplatz. Perfekt, wenn die Kids sich bewegen wollen, aber zwischendurch dringend eine kleine Abkühlung brauchen.
3: Gesamtfazit.
2: Unser Fazit: 5 von 5 Kiddie-Punkten. Die Fassanerie ist ideal für heiße Tage, aber eher als entspannter Morgen- und Spätnachmittagsausflug und ja, nicht so als Programm in der prallen Mittagshitze. Mein Tipp: Wechselkleidung, Sonnenhut, Sonnencreme, genug Wasser und einen kleinen Snack einpacken. Gekühlte Wassermelone aus dem Kühlschrank ist bei der Hitze perfekt. Und wenn ihr Futter kaufen wollt, denkt an etwas Kleingeld. Der Tipp stammt von Frankfurt mit Kids und ihr findet ihn auch in der Wowser Ausflugs-App für Familien. Und jetzt wünsche ich euch ein Wochenende voller kleiner und großer, cooler Wow-Momente. Eure Katrin von Wowser.
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1: Im Studio Robert Schäfer.
2: Wiesbadnerinnen und Wiesbadner können jetzt an rund 60 registrierten Refill-Stationen kostenloses Trinkwasser erhalten. Einzige Voraussetzung ist eine eigene Trinkflasche. Das teilt die hessische Landeshauptstadt mit. Die Refill-Stationen befinden sich in öffentlichen Einrichtungen und Ämtern sowie in Cafés, Geschäften, Friseursalons und Arztpraxen. Man kann sie am blauen Refill-Aufkleber in Form eines Wassertropfens erkennen, der an der Eingangstür oder am Schaufenster angebracht ist. Die Stationen werden von der bundesweiten Initiative Refill Deutschland betreut, die sich für den Konsum von Leitungswasser und gegen Verpackungsmüll einsetzt. In ganz Deutschland stehen rund 8000 Stationen zur Verfügung. Eine Karte davon findet ihr unter refill-deutschland.de/Karte. Autofahrerinnen und Autofahrer in Wiesbaden müssen sich ab morgen auf Verkehrsbehinderungen in der Schiersteiner Straße einstellen. Das hat die hessische Landeshauptstadt mitgeteilt. Zwischen Saarstraße und Wallstraße bündelt die Stadt gleich drei Baumaßnahmen: die Sanierung der Ahrtalbahnbrücke, Kanalarbeiten und die Verlegung einer neuen Wasserleitung. Während der Sommerferien bleibt pro Fahrtrichtung mindestens eine Spur frei. Ab dem 6. Juli werden außerdem die Ein- und Ausfahrten der Waldstraße gesperrt. Ortskundige sollten den Bereich weiträumig über den zweiten Ring umfahren. Die Arbeiten dauern je nach Bauabschnitt bis Mitte August. Die Reisinger Anlagen gegenüber des Wiesbadener Hauptbahnhofs werden ab morgen bis nächsten Mittwoch zu einer großen Spiellandschaft für Kinder und Familien. Täglich von 14 bis 19 Uhr bietet das Ferienprogramm V&U Schöne Ferien ein Mitmachangebot mit Spiel-, Bewegungs- und Kreativaktionen. Kinder erwartet unter anderem eine Riesenwasserrutsche, ein Ninja-Parcours, Wasserspiele und das Spielmobil. Ergänzt wird das Programm durch weitere Aktionen und ein Bühnenprogramm. Das Angebot ist inklusiv gestaltet. Eine Gebärdensprachdolmetscherin begleitet das Bühnenprogramm. Außerdem gibt es ein Ruhezelt als Rückzugsort. Die Sommerwiese richtet sich an alle Kinder und Familien und schafft einen offenen, kostenlosen Ort für Bewegung, Kreativität und Ferienerlebnisse mitten in Wiesbaden. Der Bäderbetrieb der Stadt Wiesbaden ändert die Öffnungszeiten des Schwimmbads Mainzer Straße in den hessischen Sommerferien. Das meldet die hessische Landeshauptstadt. Der Badebereich ist in der Zeit von dienstags bis freitags von 8 bis 14.30 Uhr geöffnet. Der Saunabereich öffnet um 9 Uhr. Am Wochenende sind sowohl Bade- als auch Saunabereich von 10 bis 16.30 Uhr geöffnet. Diese Zeiten gelten ab morgen bis Mitte August. Weitere Informationen findet ihr unter matiaqua.de. Das Repair Café On Tour ist morgen wieder zu Gast im Wiesbadener Umweltladen in der Luisenstraße. Von 10 bis 14 Uhr können alte Kleider, Spielzeug oder Elektrogeräte von Helfern repariert oder unter Anleitung selbst ausgebessert werden. Reparaturbedürftige Gegenstände können bis 11.30 Uhr abgegeben und bis 14 Uhr wieder abgeholt werden. Ziel ist es, die Lebensdauer von Gebrauchsgegenständen zu verlängern und Ressourcen zu schonen. Damit soll ein Beitrag zum Umweltschutz geleistet und einkommensschwache Familien unterstützt werden.
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3: Kann man mit einem kurzen Wort umschreiben heute? Puh. Es ist den ganzen Tag sonnig. Die aktuellen Temperaturen an den Biebricher Rheinwiesen, an der Bergstation der Nerobergbahn und hier bei unserem Studio in der Britta Arena 31 Grad. Und die Temperatur geht heute hoch bis auf 38 Grad. Und dann setzen wir noch was drauf. Morgen nämlich, Samstag, wird wahrscheinlich einer der heißesten Tage vorläufig. Vormittags ist es sonnig, nachmittags, morgen ziehen gelegentlich Wolken durch. Die bringen aber wohlverdienten Schatten und morgen Nachmittag 39 bis 40 Grad. Am Sonntag dann zunächst sonnig, im weiteren Verlauf des Sonntags ziehen Schauer durch. Bei böig auffrischendem Wind bis zu 36 Grad.
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3: Vorsicht auf der A3 Frankfurt Richtung Köln. Zwischen Bad Camberg und Limburg Süd liegt eine Plane auf der Fahrbahn. Sonst liegt nirgendwo was rum und es ist auch nicht viel los. Wir wünschen euch gute Fahrt.
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3: Ja, der steht ja immer noch da, der Blitzer in der A-Straße in Wiesbaden Richtung Taunusstein am Ortsausgang. Da sind 30 erlaubt. Und wenn du irgendwo einen Blitzer gesehen hast oder eine Verkehrsstörung melden möchtest, dann gerne anrufen oder eine WhatsApp schicken mit ein und derselben Nummer. Wiesbaden 952 69 869.
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0: Guten Morgen, es ist 20 vor 10. Wenn es in unserer Innenstadt heiß wird, gibt es jetzt eine neue Idee gegen rote Köpfe. Am Kranzplatz ist nun eine neue Sprühnebelanlage in Betrieb gegangen. Auf Knopfdruck entsteht dort feiner Wassernebel, der sich in der Luft verteilt und beim Verdunsten für ein bisschen Abkühlung sorgt, quasi die Sommerprise to go mitten in der Stadt. Das Ganze ist Teil des städtischen Hitzeaktionsplans. Stadträtin Ulla Bay hat die Sprühnebelanlage schon einmal ausprobiert.
1: Ja, wir haben hier eine Sprühnebelanlage in Betrieb genommen, eingewiesen sozusagen. Die dient dazu, sich angenehm zu erfrischen und an solchen heißen Tagen eher im Freien aufhalten zu wollen. Das ist Teil des Hitzeaktionsplans. Das ist Klimaanpassungsmaßnahmen, die wir als Stadt auch durchführen müssen. Gerade für Menschen, die sich im Freien aufhalten, von einem Haus zum anderen, vielleicht einkaufen gehen müssen. Die laufen an einer Sprühnebelanlage vorbei und können sich kurz erfrischen. Es ist sehr angenehm, bis zu 10 Grad weniger, 12 Grad weniger kann das sein, weil der Sprühnebel durch die Verdunstung so ein Frischegefühl erzeugt.
0: Wie genau die Anlage funktioniert und wie man es schafft, so etwas Technisches umzusetzen, ohne dabei unnötig viel Wasser zu verbrauchen, weiß Ricarda Schäfer-Etz, Betreuerin des Pilotprojekts Sprühnebelanlagen in der Wiesbadener Innenstadt.
2: Ja, also das sind sehr effiziente Düsen, die hier angebracht sind, die von der Hochdruckpumpe gespeist werden. Und die Düsen, die verbrauchen pro Stück und in der Stunde 0,8 Liter Wasser. Also wenn man jetzt annimmt, dass diese Anlage hier am Kochbrunnenplatz täglich 4 bis 5 Stunden, das ist so der Realbetrieb, dann wird die Anlage ungefähr so viel Wasser verbrauchen, wie eine Wiesbadenerin oder ein Wiesbadener am Tag benötigt an Trinkwasser. Und der Kühleffekt, der kommt eben auch durch den hohen Druck, der sich da aus dem Wasser entlädt und dann entsprechende Verdunstungskühle auch produziert.
0: Sehr interessant. Und das Ganze ist ja, wie gesagt, Teil des städtischen Hitzeaktionsplans. Und als nächstes sind auch schon weitere große Projekte geplant.
1: Ja, aktuell sind es diese beiden Sprühnebelanlagen. Wir haben darüber hinaus die Klimakiste, die jetzt auf dem Luisenplatz steht. Letztes Jahr stand die auch hier auf dem Kochbrunnenplatz. Wir haben generell sorgen wir dafür, dass Plätze auch entsiegelt werden, wie zum Beispiel der Elsässerplatz, der vorher ein Parkplatz war und jetzt halt zu einer Grünfläche wird, was im dicht besiedelten Westend eine echte Wohltat sein wird.
0: Sagt Stadträtin Ulla Bay, die neue Sprühnebelanlage am Kranzplatz ist ab sofort in Betrieb und sorgt an heißen Tagen für ein bisschen Abkühlung mitten in der Innenstadt. Viel Vergnügen.
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1: Ich bin Katrin Müller. Die Zahl der Todesopfer nach den schweren Erdbeben in Venezuela ist auf über 230 gestiegen. Mehr als 4.300 Verletzte seien bisher in öffentlichen Krankenhäusern behandelt worden. Das sagte der venezolanische Gesundheitsminister.
2: Feuerwehr, Polizei und Helfer arbeiten rund um die Uhr, um Verschüttete zu bergen. Teilweise auch mit bloßen Händen. Aus Ländern wie Deutschland und Mexiko werden Rettungskräfte entsandt, um nach Überlebenden zu suchen. Knapp 50 Einsatzkräfte des Technischen Hilfswerks fliegen an diesem Freitag in das Katastrophengebiet. Aus Lateinamerika, Andreas Osagabrius.
1: Deutschlands Verbraucher haben künftig ein Recht auf Reparatur. Der Bundestag beschloss am Abend die Umsetzung einer EU-Richtlinie. Hersteller von Waschmaschinen, Mobiltelefonen, Tablets oder E-Bikes werden damit gesetzlich verpflichtet, ihre Produkte während der üblichen Lebensdauer zu einem angemessenen Preis zu reparieren.
3: Das neue Gesetz soll die Wegwerfmentalität beenden. Konkret werden die Hersteller verpflichtet, Geräte während ihrer üblichen Lebensdauer zu einem angemessenen Preis zu reparieren. Auch unabhängig von der Dauer der Produktgarantie, die meist kürzer ist. Außerdem müssen Geräte künftig reparierbar konstruiert sein. Damit soll zum Beispiel verhindert werden, dass Geräte mit Akkus gebaut werden, die man nicht tauschen kann. Die Abfallwirtschaft begrüßt das Vorhaben. Von der Industrie kommt dagegen eher Kritik. Aus Berlin, Ronny Torau.
1: Erstmals an einem Junitag könnte heute die 40-Grad-Marke in Deutschland geknackt werden. Laut den Experten des Deutschen Wetterdienstes sind sogar Temperaturen bis zu 41 Grad möglich. Konkret deutet sich dies wohl für den Oberrhein bis zum Rhein-Main-Gebiet an. Zum Fußball. Ernüchterung bei der deutschen Mannschaft. Im dritten WM-Gruppenspiel hat das Team von Julian Nagelsmann bei New York verdient mit 1:2 gegen Ecuador verloren. Dennoch zieht Deutschland als Gruppenerster in die K.O.-Phase ein. In die K.O.-Runde geschafft haben es auch die Elfenbeinküste mit einem 2:0-Sieg gegen Curaçao und die Niederlande mit einem 3:1-Erfolg gegen Tunesien. Auch Japan und Schweden sind durch ein 1:1-Unentschieden im direkten Duell weiter. Australien ist ebenfalls in die K.O.-Phase trotz Nullnummer gegen Paraguay eingezogen. Co-Gastgeber USA kassierte einen Stimmungsdämpfer. Das Team unterlag 2:3 gegen die Türkei.
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4: Mosche, es ist kurz nach 10, kommt, schwitzen wir zusammen ein bisschen. Der ganze Tag ist heute durchgehend sonnig, aktuelle Temperatur 31 Grad und es geht heute noch hoch bis auf 38 Grad. Der Blick aufs Wochenendwetter. Morgen am Samstag ist es Vormittag sonnig, nachmittags ziehen gelegentlich Wolken durch und dann, dann der heißeste Tag. Diese Woche, dieses Jahr, wer weiß es so genau, auf jeden Fall wird es 39, 40 Grad. Am Sonntag dann zunächst sonnig, im weiteren Verlauf ziehen dann Schauer durch und bei Böck auffrischendem Wind bis zu 36 Grad. So ein bisschen Abkühlung im weitesten Sinne gibt es dann ab Montag.
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4: Keine besonderen Vorkommnisse auf den Straßen in und um Wiesbaden. Wir wünschen euch gute Fahrt.
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1: Werfen wir einen Blick darauf, wie viel eure Schmuckstücke zu Hause heute wert sind. Für das Gramm Gold bekommt man aktuell 113,75 € und für das Gramm Silber 1,63 €.
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1: Im Studio Robert Schäfer. Das Land Hessen führt kostenlose Schwimmkurse für Kinder und Jugendliche fort. Das meldet das Bildungsministerium in Wiesbaden. Speziell die anstehenden Sommerferien seien eine gute Gelegenheit zur Teilnahme, heißt es in der Meldung weiter. Vergangenes Jahr haben über 1200 Kinder und Jugendliche an den Schwimmkursen des Programms Hessen lernt schwimmen mitgemacht. Das Programm wurde 2021 nach Corona gemeinsam mit dem Hessischen Schwimmverband und der DLRG gestartet. Unter hessen-lernt-schwimmen.de finden Eltern und Erziehungsberechtigte weitere Informationen. Das Repair Café On Tour ist morgen wieder zu Gast im Wiesbadener Umweltladen in der Luisenstraße. Von 10 bis 14 Uhr können alte Kleider, Spielzeug oder Elektrogeräte von Helfern repariert oder unter Anleitung selbst ausgebessert werden. Reparaturbedürftige Gegenstände können bis 11.30 Uhr abgegeben und bis 14 Uhr wieder abgeholt werden. Ziel ist es, die Lebensdauer von Gebrauchsgegenständen zu verlängern und Ressourcen zu schonen. Damit soll ein Beitrag zum Umweltschutz geleistet und einkommensschwache Familien unterstützt werden. Autofahrerinnen und Autofahrer in Wiesbaden müssen sich ab morgen auf Verkehrsbehinderungen in der Schiersteiner Straße einstellen. Das hat die hessische Landeshauptstadt mitgeteilt. Zwischen Saarstraße und Wallstraße bündelt die Stadt gleich drei Baumaßnahmen: die Sanierung der Ahrtalbahnbrücke, Kanalarbeiten und die Verlegung einer neuen Wasserleitung. Während der Sommerferien bleibt pro Fahrtrichtung mindestens eine Spur frei. Ab dem 6. Juli werden außerdem die Ein- und Ausfahrten der Waldstraße gesperrt. Ortskundige sollten den Bereich weiträumig über den zweiten Ring umfahren. Die Arbeiten dauern je nach Bauabschnitt bis Mitte August. Der Werkraum Wiesbaden beteiligt sich am Wochenende mit einem Sonderprogramm am bundesweiten Tag der Architektur. Der Werkraum ist Teil der Initiative World Design Capital Frankfurt Rhein-Main 2026. Besucherinnen und Besucher können Ausstellungen, Vorträge und Projekte rund um nachhaltige Stadtentwicklung, Wohnen und Konsum entdecken. Unter anderem werden Arbeiten der Architekten- und Stadtplanerkammer Hessen, studentische Projekte der Hochschule Rhein-Main sowie Initiativen für gemeinschaftliches Wohnen vorgestellt. Morgen ist der Werkraum von 11 bis 19 Uhr geöffnet, am Sonntag von 12 bis 17 Uhr. Der Eintritt ist frei. Wiesbadnerinnen und Wiesbadner können jetzt an rund 60 registrierten Refill-Stationen kostenloses Trinkwasser erhalten. Einzige Voraussetzung ist eine eigene Trinkflasche. Das teilt die hessische Landeshauptstadt mit. Die Refill-Stationen befinden sich in öffentlichen Einrichtungen und Ämtern sowie in Cafés, Geschäften, Friseursalons und Arztpraxen. Man kann sie am blauen Refill-Aufkleber in Form eines Wassertropfens erkennen, der an der Eingangstür oder am Schaufenster angebracht ist. Die Stationen werden von der bundesweiten Initiative Refill Deutschland betreut, die sich für den Konsum von Leitungswasser und gegen Verpackungsmüll einsetzt. In ganz Deutschland stehen rund 8000 Stationen zur Verfügung. Eine Karte davon findet ihr unter refill-deutschland.de/Karte.
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2: Pack die Badehose ein, nimm dein kleines Schwesterlein und dann ab zum Wannsee. Das wäre vielleicht ein bisschen weit von hier aus, aber es gibt ja auch hier in der Nähe Seen und Schwimmbäder, wobei man natürlich damit rechnen muss, dass die schon voll sind, weil es ist richtig heiß draußen und wir haben Ferienanfang. Auf jeden Fall haben wir den ganzen Tag Sonne. Aktuelle Temperaturen an den Biebricher Rheinwiesen, an der Bergstation der Nerobergbahn und auch hier bei unserem Studio in der Britta Arena. Witzige 32 Grad und es geht noch hoch bis auf 38. Und am Wochenende sieht es wie folgt aus. Morgen am Samstag Vormittag sonnig, nachmittags ziehen gelegentlich Wolken durch. Und dann wahrscheinlich einer der heißesten Tage des Jahres mit 39, 40 Grad morgen. Sonntags dann zunächst sonnig und im weiteren Verlauf des Sonntags ziehen Schauer durch. Bei böig auffrischendem Wind wird es dann 36 Grad. Und ab Montag geht die Temperatur ein bisschen runter, gell?
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2: Wunderbar, nichts los da draußen, keine besonderen Vorkommnisse. Wir wünschen euch gute und sichere Fahrt, vor allen Dingen, wenn ihr jetzt schon dazu neigt, in die Ferien, in den Urlaub zu fahren.
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1: Heute starten ja die Sommerferien hier bei uns in Hessen und für viele Familien heißt das ab in den Urlaub. Damit die Fahrt möglichst entspannt läuft und der Urlaub nicht schon auf der Autobahn ins Stocken gerät, gibt der ADAC Tipps für die Reisezeit. Maike Willeitner vom ADAC weiß, worauf Autofahrer bis jetzt besonders achten müssen und welche Strecken wir denn möglichst in den nächsten Tagen, wenn alle in den Urlaub fahren, vermeiden sollten.
2: Also grundsätzlich sind natürlich die Fernverbindungen A3, A5 und A7 besonders betroffen. Hier ist ja normalerweise schon ein höheres Staurisiko und zum Ferienstart kann hier natürlich die Staugefahr nochmal ansteigen. Deswegen sollten sich Autofahrer auf jeden Fall vorher informieren, bevor sie losfahren, wie die aktuelle Verkehrslage ist und vielleicht auch, wo es Baustellen gibt. Also es gibt natürlich auf diesen Bereichen, aber natürlich auch auf anderen Autobahnen, wieder auf der A60 oder auf der A66, Baustellen. Deswegen vor der Fahrt einmal wirklich informieren und planen, welche Route am besten ist.
1: Und dann kommt ja gerade noch die Hitze dazu. Darauf sollten Autofahrer bei Hitze besonders achten, gerade mit Kindern oder mit Haustieren im Auto.
2: Wichtig bei der großen Hitze, die jetzt auch zum Ferienstart tatsächlich am Wochenende noch stattfindet, dass man genug zu trinken dabei hat, vorher auch genug trinkt und dass eben die Konzentrationsfähigkeit da ist. Also je heißer es wird, desto mehr leidet die Konzentrationsfähigkeit darunter und da sollten sich Autofahrer tatsächlich vorher einmal selbst überprüfen, ob die Fahrt denn so angetreten werden kann. Zusätzlich ist es einfach auch super wichtig, wenn Pausen gemacht werden, dass Kinder, Tiere, alte Personen nicht im Auto gelassen werden. Also selbst ein paar Minuten können da tatsächlich schon gefährlich werden, denn so ein Fahrzeug heizt sich einfach in der Sonne extrem auf, schon in kürzester Zeit und das kann dann auch wirklich lebensgefährlich werden.
1: Wenn es dann trotz aller Planung zum Stau kommt, ist es wichtig, irgendwie Ruhe zu behalten und an die Rettungsgasse zu denken.
2: Wer auf der Autobahn fährt und schon merkt, der Verkehr kommt ins Stocken, also es wird tatsächlich deutlich abgebremst, dann sollte man tatsächlich direkt den Warnblinker auch anmachen, um den nachfolgenden Verkehr zu warnen und eben auch schon in die Rettungsgasse denken. Das heißt, alle, die auf der linken Spur fahren, sollten weiter nach links außen rüberfahren, wenn sie abbremsen und alle anderen Spuren weiter nach rechts. Dabei gilt aber zu beachten, dass man eben den Standstreifen freilässt. Der ist dann eben auch für Pannenfahrzeuge reserviert und hierüber darf man auch nicht abkürzen. Also wer dann zum Beispiel von der Ausfahrt oder einem Rastplatz hierüber fahren möchte, das kann tatsächlich teuer werden.
1: Sagt Maike Willeitner vom ADAC, wer gut vorbereitet ist, früh losfährt und auf einfache Regeln wie die Rettungsgasse achtet, kommt deutlich stressfreier ans Ziel und hat einen entspannten Start in die Sommerferien. Antenne Wiesbaden wünscht euch eine gute, vor allem sichere Fahrt in den Urlaub.
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1: Ich bin Katrin Müller. Marode Straßen und Brücken. Um unter anderem sie künftig schneller sanieren zu können, hat die Bundesregierung das Infrastrukturzukunftsgesetz erarbeitet. Heute wird darüber im Bundestag abgestimmt.
2: Mehr Tempo beim Bau von Straßen und Schienen. Dieses Motto gilt für die Bundesregierung beim Infrastrukturzukunftsgesetz. In Zukunft sollen zum Beispiel wichtige Autobahnabschnitte oder auch Brücken das Label überragendes öffentliches Interesse erhalten und damit zügiger saniert oder ausgebaut werden können als bislang. Es kann dann künftig auch passieren, dass Naturschützer das Nachsehen haben. Lea Matschulat, Nachrichtenredaktion.
1: Die venezolanische Regierung spricht von einer Tragödie nie dagewesenen Ausmaßes. Nach den beiden schweren Erdbeben steigt die Zahl der Opfer stündlich. Besonders stark betroffen ist die Region rund um die Hauptstadt Caracas. Dort sind Dutzende Gebäude kollabiert. Retter versuchen, Verschüttete aus den Trümmern zu bergen.
3: Hunderte Häuser wurden zerstört oder schwer beschädigt. Viele Überlebende haben also ihr Zuhause verloren und bangen vor den Trümmern um ihre Angehörigen. Das gesamte Ausmaß der Katastrophe ist auch heute Morgen noch überhaupt nicht abzusehen. Die Behörden befürchten, dass noch Tausende in den Trümmern vermisst werden. Auch die Zahl der Todesopfer lässt sich noch nicht genau sagen. Aktuell spricht die Regierung von 235 Toten. Am Ende dürften es aber deutlich mehr sein. Fiona Reinhardt, Nachrichtenredaktion.
1: Eine Rentenkommission des Deutschen Gewerkschaftsbunds hat ein eigenes Konzept zur Altersvorsorge als Gegenentwurf zur Regierung erarbeitet. Das Konzept verlässt sich allein auf die gesetzliche und eine verpflichtende betriebliche Rente. Einem höheren Rentenalter erteilt die DGB-Kommission eine Absage. Zum Fußball. Ernüchterung bei der deutschen Mannschaft. Im dritten WM-Gruppenspiel hat das Team von Julian Nagelsmann bei New York verdient mit 1:2 gegen Ecuador verloren. Dennoch zieht Deutschland als Gruppenerster in die K.O.-Phase ein. In die K.O.-Runde geschafft haben es auch die Elfenbeinküste mit einem 2:0-Sieg gegen Curaçao und die Niederlande mit einem 3:1-Erfolg gegen Tunesien. Auch Japan und Schweden sind durch ein 1:1-Unentschieden im direkten Duell weiter. Australien ist ebenfalls in die K.O.-Phase trotz Nullnummer gegen Paraguay eingezogen. Co-Gastgeber USA kassierte einen Stimmungsdämpfer. Das Team unterlag 2:3 gegen die Türkei.
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4: Es ist heute durchgehend sonnig, die Temperatur aktuell 33 Grad und wir steigern es heute noch. Also was heißt wir? Das Wetter steigert es auf 38 Grad am Nachmittag. Der Blick aufs Wetter von Wochenende. Morgen am Samstag ist es vormittags sonnig, nachmittags ziehen gelegentlich Wolken durch, aber zum Glück, die bringen ein bisschen Schatten mit, weil mutmaßlich haben wir heute Morgen einen der wärmsten Tage dieses Jahr mit 39 bis 40 Grad. Am Sonntag dann zunächst sonnig, im weiteren Verlauf ziehen Schauer durch bei Böck auffrischendem Wind und am Sonntag dann 36 Grad maximal.
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4: So träge wie die Wärme über Wiesbaden liegt, so träge tut sich auch nichts im Straßenverkehr. Wir wünschen euch gute und sichere Fahrt.

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1: Wortgewaltig, kreativ und unter freiem Himmel. Heute Abend wird die Burg Sonnenberg zur Bühne für einen ganz besonderen Poetry Slam. Beim Grand Slam Semifinale treten die besten Slammer der vergangenen Monate gegeneinander an und kämpfen um den Einzug ins große Finale. Ob humorvoll, nachdenklich oder gesellschaftskritisch, präsentiert werden ausschließlich selbstgeschriebene Texte, die mit Leidenschaft und Bühnenpräsenz vorgetragen werden. Dazu sorgt Live-Musik für die passende Atmosphäre inmitten der historischen Kulisse. Los geht's um 19.30 Uhr im Burggarten der Burg Sonnenberg. Zwischen Fantasie, schwarzem Humor und außergewöhnlichen Bildern, Poor Things läuft heute Abend um 21 Uhr beim Bilderwerfer Open Air Kino in den Reisinger Anlagen. Die mehrfach preisgekrönte Fantasy-Komödie erzählt die ungewöhnliche Geschichte einer jungen Frau, die nach ihrer Rückkehr ins Leben die Welt auf ihre ganz eigene Weise entdeckt. Auf ihrer Reise erlebt sie skurrile Abenteuer, hinterfragt gesellschaftliche Regeln und entwickelt sich Schritt für Schritt zu einer selbstbestimmten Persönlichkeit. Der Film ist ab 16 und der Eintritt ist frei. Perfekt also für einen besonderen Kinoabend unter freiem Himmel beim Bilderwerfer-Festival in den Reisinger Anlagen. Warum wirken manche Plätze lebendig und andere bleiben leer? Diese spannende Frage geht heute Abend eine besondere Architekturführung durch Wiesbaden nach. Gemeinsam mit Architekturexperte Christopher Schwarz werfen die Teilnehmenden einen Blick auf bekannte Orte der Stadt und erfahren, warum Plätze wie der Mauritiusplatz Menschen anziehen, während andere weniger zum Verweilen einladen. Dabei geht es um Stadtplanung, Architektur und die Frage, was öffentliche Räume wirklich lebenswert macht. Die Führung startet um 20.45 Uhr am Luisenplatz. Tickets kosten 22 Euro für Erwachsene und 5 Euro für Kinder. Egal, was ihr macht, wir wünschen euch viel Spaß dabei.
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1: Im Studio Robert Schäfer. Wiesbadnerinnen und Wiesbadner können jetzt an rund 60 registrierten Refill-Stationen kostenloses Trinkwasser erhalten. Einzige Voraussetzung ist eine eigene Trinkflasche. Das teilt die hessische Landeshauptstadt mit. Die Refill-Stationen befinden sich in öffentlichen Einrichtungen und Ämtern sowie in Cafés, Geschäften, Friseursalons und Arztpraxen. Man kann sie am blauen Refill-Aufkleber in Form eines Wassertropfens erkennen, der an der Eingangstür oder am Schaufenster angebracht ist. Die Stationen werden von der bundesweiten Initiative Refill Deutschland betreut, die sich für den Konsum von Leitungswasser und gegen Verpackungsmüll einsetzt. In ganz Deutschland stehen rund 8000 Stationen zur Verfügung. Eine Karte davon findet ihr unter refill-deutschland.de/Karte. Autofahrerinnen und Autofahrer in Wiesbaden müssen sich ab morgen auf Verkehrsbehinderungen in der Schiersteiner Straße einstellen. Das hat die hessische Landeshauptstadt mitgeteilt. Zwischen Saarstraße und Wallstraße bündelt die Stadt gleich drei Baumaßnahmen: die Sanierung der Ahrtalbahnbrücke, Kanalarbeiten und die Verlegung einer neuen Wasserleitung. Während der Sommerferien bleibt pro Fahrtrichtung mindestens eine Spur frei. Ab dem 6. Juli werden außerdem die Ein- und Ausfahrten der Waldstraße gesperrt. Ortskundige sollten den Bereich weiträumig über den zweiten Ring umfahren. Die Arbeiten dauern je nach Bauabschnitt bis Mitte August. Die Reisinger Anlagen gegenüber des Wiesbadener Hauptbahnhofs werden ab morgen bis nächsten Mittwoch zu einer großen Spiellandschaft für Kinder und Familien. Täglich von 14 bis 19 Uhr bietet das Ferienprogramm V&U Schöne Ferien ein Mitmachangebot mit Spiel-, Bewegungs- und Kreativaktionen. Kinder erwartet unter anderem eine Riesenwasserrutsche, ein Ninja-Parcours, Wasserspiele und das Spielmobil. Ergänzt wird das Programm durch weitere Aktionen und ein Bühnenprogramm. Das Angebot ist inklusiv gestaltet. Eine Gebärdensprachdolmetscherin begleitet das Bühnenprogramm. Außerdem gibt es ein Ruhezelt als Rückzugsort. Die Sommerwiese richtet sich an alle Kinder und Familien und schafft einen offenen, kostenlosen Ort für Bewegung, Kreativität und Ferienerlebnisse mitten in Wiesbaden. Der Bäderbetrieb der Stadt Wiesbaden ändert die Öffnungszeiten des Schwimmbads Mainzer Straße in den hessischen Sommerferien. Das meldet die hessische Landeshauptstadt. Der Badebereich ist in der Zeit von dienstags bis freitags von 8 bis 14.30 Uhr geöffnet. Der Saunabereich öffnet um 9 Uhr. Am Wochenende sind sowohl Bade- als auch Saunabereich von 10 bis 16.30 Uhr geöffnet. Diese Zeiten gelten ab morgen bis Mitte August. Weitere Informationen findet ihr unter matiaqua.de. Das Repair Café On Tour ist morgen wieder zu Gast im Wiesbadener Umweltladen in der Luisenstraße. Von 10 bis 14 Uhr können alte Kleider, Spielzeug oder Elektrogeräte von Helfern repariert oder unter Anleitung selbst ausgebessert werden. Reparaturbedürftige Gegenstände können bis 11.30 Uhr abgegeben und bis 14 Uhr wieder abgeholt werden. Ziel ist es, die Lebensdauer von Gebrauchsgegenständen zu verlängern und Ressourcen zu schonen. Damit soll ein Beitrag zum Umweltschutz geleistet und einkommensschwache Familien unterstützt werden.
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2: Sonne pur den ganzen Tag, aktuelle Temperatur 33 Grad und das geht am Nachmittag noch hoch bis auf 38 Grad. Und wie gestaltet sich das Wetter Wochenende? Am Samstag Vormittag sonnig, nachmittags ziehen gelegentlich Wolken durch. Zum Glück gibt's da ein bisschen Schatten und morgen der wahrscheinlich vorläufig heißeste Tag des Jahres, 39 bis 40 Grad. Sonntags dann zunächst sonnig, im weiteren Verlauf des Sonntags ziehen Schauer durch, bei böig auffrischendem Wind bis 36 Grad. Und nächste Woche können wir dann alle wieder mal wettermäßig bzw. temperaturmäßig entspannen, da geht die Temperatur erstmal runter.
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2: Nicht, aber auch gar nicht los auf den Straßen. Wir wünschen euch gute Fahrt.
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1: Ja, okay, also ich hoffe, ich habe nicht allzu viel versprochen und ich relativiere es auch direkt schon mal. Es hilft mit Sicherheit nicht bei jedem, aber es geht um die Macht der Gedanken. Ja, richtig gehört. Wir verarschen unser Gehirn so ein bisschen. Man sagt ja im Winter, wenn einer friert zum Beispiel, macht dir warme Gedanken. Und ich sag mal so, das kann auch jetzt bei diesen hochsommerlichen Temperaturen schon helfen. Also jetzt nicht die warmen Gedanken, sondern eben eiskalte quasi. Also wenn wir unser Gehirn überlisten und uns die kälteste Umgebung vorstellen, die es überhaupt nur gibt. Also keine Ahnung, das Kühlhaus im Supermarkt oder irgendwo in der Antarktis. Da hängen Eiszapfen runter und uns schlottern die Knie vor Kälte. Es geht so ein eiskalter Wind und es ist einfach nur super frostig. Ja? Also wir denken an Schnee. Wir denken auf einmal alle an Weihnachten und an diesen einen Song, der eigentlich immer nur dann läuft, wenn es draußen kalt ist. Wham und Last Christmas. Und ich finde, es ist gefühlt jetzt schon direkt 3-5 Grad irgendwie kühler geworden. Also kühle Gedanken machen, das kann helfen. Die nächsten 4 Minuten, die werden auf jeden Fall die kühlsten des Tages werden, so viel kann ich sagen. Und wem habt das zu verdanken? Nur euren Gedanken.

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1: Ich bin Katrin Müller. Das Landgericht Magdeburg hat gegen den Todesfahrer vom Weihnachtsmarkt wegen des Anschlags von 2024 mit 6 Toten die Höchststrafe verhängt. Es verurteilte den Angeklagten aus Saudi-Arabien unter anderem wegen Mordes zu lebenslanger Haft und stellte die besondere Schwere der Schuld fest. Eine Anordnung der Sicherungsverwahrung bleibt vorbehalten. Marode Straßen und Brücken. Um unter anderem sie künftig schneller sanieren zu können, hat die Bundesregierung das Infrastrukturzukunftsgesetz erarbeitet. Heute wird darüber im Bundestag abgestimmt.
2: Mehr Tempo beim Bau von Straßen und Schienen. Dieses Motto gilt für die Bundesregierung beim Infrastrukturzukunftsgesetz. In Zukunft sollen zum Beispiel wichtige Autobahnabschnitte oder auch Brücken das Label überragendes öffentliches Interesse erhalten und damit zügiger saniert oder ausgebaut werden können als bislang. Es kann dann künftig auch passieren, dass Naturschützer das Nachsehen haben. Plakativ ausgedrückt, ein Fuchsbau kann die Sanierung einer wichtigen Brücke nicht verhindern. Lea Matschulat, Nachrichtenredaktion.
1: Ukrainische Männer sollen sich einem Einsatz im Krieg gegen Russland künftig schwerer entziehen können. Und sie sollen nicht mehr so einfach Zuflucht in Deutschland oder anderen EU-Staaten finden. 23- bis 60-Jährige, die von der Ukraine keine Ausreiseerlaubnis bekommen, sollen nach einem Vorschlag der EU-Kommission von den vereinfachten Aufnahmeregeln für Flüchtlinge ausgenommen werden. Zum Fußball. Ernüchterung bei der deutschen Mannschaft. Im 3. WM-Gruppenspiel hat das Team von Julian Nagelsmann bei New York verdient mit 1:2 gegen Ecuador verloren. Dennoch zieht Deutschland als Gruppenerster in die K.O.-Phase ein. Die Niederlage gegen Ecuador muss aber aufgearbeitet werden, sagte hinterher auch Rekordtorwart Manuel Neuer.
3: Wir sind alle ernüchtert, ne? Das ist ja klar, weil wir uns vorgenommen haben, hier zu gewinnen. Wir haben zweimal schon bessere Leistungen gezeigt und wir wissen, dass im Knockout-Stage wir da auch eine bessere Leistung einfach, egal gegen welchen Gegner, brauchen werden. Und das ist unser Ziel, da wieder das andere Gesicht zu zeigen.
1: Die DFB-Auswahl bekommt es als Sieger der Gruppe E in der ersten K.O.-Runde der WM mit einem Vorrundendritten zu tun. Als mögliche Gegner übrig geblieben sind da noch Paraguay, Schottland und Schweden.
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4: Das ist super gut, es ist super heiß und alles ist super und das kann man wirklich so sehen, wenn man es genau nimmt, wenn man Hitze mag natürlich. Aktuell sind es 33 Grad und aufgrund der wunderbaren Sonne, die den ganzen Tag scheint, wird es auch erstmal nicht kälter, sondern es geht nur hoch bis auf 38 Grad. Super toll, viel Sonnencreme, viel Wasser, viel trinken, viel von allem irgendwie, damit man ein bisschen runterkühlt.
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4: Es ist nicht los da draußen, keine besonderen Vorkommnisse. Wir wünschen euch gute Fahrt und wenn ihr auf dem Weg in die Ferien schon seid, ja, behaltet die Nerven, wenn ihr irgendwo in den Stau kommt. Hoffentlich habt ihr genug Eis und Getränke eingepackt, dann passt es schon soweit.
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4: In der Nauroder Straße wurde ein mobiler Blitzer entdeckt. In Bierstadt Richtung Sonnenberg, da sind 30 erlaubt. Und wenn du irgendwo einen Blitzer gesehen hast, dann sehr gerne anrufen oder eine WhatsApp schicken. Nummer ist die gleiche, Wiesbaden 952 69 869.
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1: Am Wiesbadener Kochbrunnenplatz zieht nicht nur der Duft von Schwefel durchs Viertel, sondern nun auch der von Kaffee. Der mobile WDC-Pavillon macht Station am Kochbrunnenplatz und verwandelt den Ort in einen offenen Treffpunkt für Ideen, Gespräche und jede Menge Mitmachen. Bis Mitte Juli gibt's dort Workshops, Aktionen und jede Menge Gelegenheiten, neue Leute kennenzulernen und die eigene Stadt mal aus einer anderen Perspektive zu sehen. Maral Kohestanian, Dezernentin für Smart City Europa, ist von dem WDC-Pavillon überzeugt.
2: Der Pavillon steht jetzt hier und es gibt ganz viele verschiedene Programmpunkte. Es gibt Yoga, es gibt Tischtennis, es gibt Workshops zur Stadt der Zukunft. Also es ist wirklich super divers. Kann man sich mal angucken, auch online unter wiesbaden.de sind die Profile gelistet oder über den digitalen Zwilling gibt es eine Ebene mit allen World Design Projekten in Wiesbaden sowieso. Und es lohnt sich, glaube ich, total hier vorbeizuschauen. Es ist offen für alle. Ich glaube, Mittwoch bis Sonntag kann man vorbeikommen und ich bin total gespannt, wie die Menschen in Wiesbaden das Angebot hier nutzen werden.
1: Der WDC-Pavillon bietet also einen Austauschraum.
2: Der World Design Capital Pavillon, den wir jetzt hier haben, das Spannende daran ist ja, der war vorher schon in anderen Städten. Der war vorher schon in Bad Homburg, in Offenbach. Der wird nach Wiesbaden auch nochmal nach Darmstadt reisen. Und das Spannende ist, dass da natürlich auch lokale Ideen und Projekte mit involviert werden, weil alleine würden sie es gar nicht hinbekommen. Die haben eben ganz toll erzählt, sie brauchen ja auch die Menschen vor Ort. Ne? Wenn man gerade am Aufbauen ist, wo ist jetzt hier der nächste Schreiner, den man vielleicht mal kurz anrufen kann. Und das spiegelt sich auch im Programm wieder. Man sieht, es kommen ganz viele tolle Ideen, alle so ein bisschen in die gleiche Richtung zusammen. Und am Ende verbindet dieser Pavillon natürlich auch die Region, was ich auch besonders toll finde.
1: Der Treffpunkt passt ja auch perfekt in die Smart City Strategie, aber was genau bedeutet das?
2: Genau, also Smart City, sage ich ja immer, bedeutet nicht unbedingt nur digital, weil eine Stadt ist nicht smart, nur weil sie besonders viele Daten sammelt, sondern eine Stadt ist smart, wenn sie Räumlichkeiten für Menschen bietet, zum Austauschen, zum Zusammenkommen, dass man wirklich sich beteiligen kann. Und genau das macht der Pavillon vom World Design Capital 2026 hier auf dem Kochbrunnenplatz. Richtig toll und das ist eigentlich genau das, was Smart City ist. Raum zum Sein und zum Machen.
1: Der WDC-Pavillon steht noch bis zum 12. Juli am Kochbrunnenplatz hier bei uns in Wiesbaden. Alle Angebote sind kostenlos und offen für alle. Vielleicht gibt es Antworten auf die großen Fragen zur Stadt von morgen oder zumindest auf die, ob Kochbrunnenkaffee tatsächlich in Zukunft hat. Antenne Wiesbaden wünscht euch viel Spaß beim WDC-Pavillon.

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1: Im Studio Robert Schäfer. Das Land Hessen führt kostenlose Schwimmkurse für Kinder und Jugendliche fort. Das meldet das Bildungsministerium in Wiesbaden. Speziell die anstehenden Sommerferien seien eine gute Gelegenheit zur Teilnahme, heißt es in der Meldung weiter. Vergangenes Jahr haben über 1200 Kinder und Jugendliche an den Schwimmkursen des Programms Hessen lernt schwimmen mitgemacht. Das Programm wurde 2021 nach Corona gemeinsam mit dem Hessischen Schwimmverband und der DLRG gestartet. Unter hessen-lernt-schwimmen.de finden Eltern und Erziehungsberechtigte weitere Informationen. Das Repair Café on Tour ist morgen wieder zu Gast im Wiesbadener Umweltladen in der Luisenstraße. Von 10 bis 14 Uhr können alte Kleider, Spielzeug oder Elektrogeräte von Helfern repariert oder unter Anleitung selbst ausgebessert werden. Reparaturbedürftige Gegenstände können bis 11.30 Uhr abgegeben und bis 14 Uhr wieder abgeholt werden. Ziel ist es, die Lebensdauer von Gebrauchsgegenständen zu verlängern und Ressourcen zu schonen. Damit soll ein Beitrag zum Umweltschutz geleistet und einkommensschwache Familien unterstützt werden. Autofahrerinnen und Autofahrer in Wiesbaden müssen sich ab morgen auf Verkehrsbehinderungen in der Schiersteiner Straße einstellen. Das hat die hessische Landeshauptstadt mitgeteilt. Zwischen Saarstraße und Wallstraße bündelt die Stadt gleich drei Baumaßnahmen: die Sanierung der Ahrtalbahnbrücke, Kanalarbeiten und die Verlegung einer neuen Wasserleitung. Während der Sommerferien bleibt pro Fahrtrichtung mindestens eine Spur frei. Ab dem 6. Juli werden außerdem die Ein- und Ausfahrten der Waldstraße gesperrt. Ortskundige sollten den Bereich weiträumig über den zweiten Ring umfahren. Die Arbeiten dauern je nach Bauabschnitt bis Mitte August. Der Werkraum Wiesbaden beteiligt sich am Wochenende mit einem Sonderprogramm am bundesweiten Tag der Architektur. Der Werkraum ist Teil der Initiative World Design Capital Frankfurt Rhein-Main 2026. Besucherinnen und Besucher können Ausstellungen, Vorträge und Projekte rund um nachhaltige Stadtentwicklung, Wohnen und Konsum entdecken. Unter anderem werden Arbeiten der Architekten- und Stadtplanerkammer Hessen, studentische Projekte der Hochschule Rhein-Main sowie Initiativen für gemeinschaftliches Wohnen vorgestellt. Morgen ist der Werkraum von 11 bis 19 Uhr geöffnet, am Sonntag von 12 bis 17 Uhr. Der Eintritt ist frei. Wiesbadnerinnen und Wiesbadner können jetzt an rund 60 registrierten Refill-Stationen kostenloses Trinkwasser erhalten. Einzige Voraussetzung ist eine eigene Trinkflasche. Das teilt die hessische Landeshauptstadt mit. Die Refill-Stationen befinden sich in öffentlichen Einrichtungen und Ämtern sowie in Cafés, Geschäften, Friseursalons und Arztpraxen. Man kann sie am blauen Refill-Aufkleber in Form eines Wassertropfens erkennen, der an der Eingangstür oder am Schaufenster angebracht ist. Die Stationen werden von der bundesweiten Initiative Refill Deutschland betreut, die sich für den Konsum von Leitungswasser und gegen Verpackungsmüll einsetzt. In ganz Deutschland stehen rund 8000 Stationen zur Verfügung. Eine Karte davon findet ihr unter refill-deutschland.de/Karte.
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2: Die Temperaturzahl des Tages lautet 38, aber da sind wir noch nicht ganz. Wir sind auf dem Weg dorthin, weil es ist ja den ganzen Tag Sonne, die brutzelt so richtig runter und aktuell haben wir 35 Grad. Wie gesagt, 38 kriegen wir heute noch und am Wochenende kriegen wir also noch wärmer. Morgen 39, 40 Grad, da ist es sonnig, nachmittags ziehen ein paar Wolken durch, die bringen aber zum Glück ein bisschen Schatten mit und am Sonntag ist es dann auch sonnig. Zwischendurch am Nachmittag kann es ein bisschen schauern, bei Böck auf frischem Wind und der beschert uns dann am Sonntag 3 Grad weniger als morgen, nämlich um die 36 Grad.
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2: A66 Wiesbaden Richtung Frankfurt zwischen Wiesbaden-Erbenheim und Wiesbadener Kreuz. 5 Kilometer stockender Verkehr nach einem Unfall auf dem linken Fahrstreifen. Ansonsten ist alles entspannt auf den Straßen. Habt eine gute, sichere Fahrt.
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2: Ein mobiler Blitzer steht in der Nauroder Straße in Bierstadt Richtung Sonnenberg. Da ist 30er-Zone, also bitte dran halten. Und wenn du irgendwo einen Blitzer gesehen hast oder eine Verkehrsstörung melden möchtest, sehr gerne her damit per WhatsApp oder direkt anrufen. Nummer ist die gleiche. Wiesbaden 952-69-869.
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1: Die europäischen Börsen stehen zur Mittagszeit wieder unter Druck. Der DAX verliert aktuell knapp über 1%, der Eurostoxx 50 notiert rund 0,7% im Minus. Belastet wird die Stimmung vor allem durch Gewinnmitnahmen nach den zuletzt freundlicheren Tagen. Zusätzlich sorgen anhaltende Unsicherheiten rund um Konjunkturperspektiven und Geldpolitik für Zurückhaltung bei den Anlegern. Viele Marktteilnehmer nutzen das höhere Niveau offenbar für erste Verkäufe. Auch im europäischen Branchenspektrum zeigt sich ein überwiegend schwaches Bild. Nur wenige defensive Werte können sich gegen den Trend stemmen. Konjunktursensitive Werte stehen dagegen besonders unter Druck. Der Euro zeigt sich im Vergleich zum US-Dollar weitgehend stabil. Insgesamt dominiert zur Mittagszeit eine vorsichtigere bis schwächere Tendenz an den europäischen Börsen.
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1: Ich bin Katrin Müller. Er raste mit einem Mietwagen durch die Menschenmengen auf dem Weihnachtsmarkt. 6 Personen starben, Hunderte wurden verletzt. Das Landgericht Magdeburg hat nun gegen den Todesfahrer vom Weihnachtsmarkt wegen des Anschlags von 2024 mit 6 Toten die Höchststrafe verhängt.
2: Der 51-jährige frühere Psychiater muss lebenslang hinter Gitter. Auch stellten die Richter die besondere Schwere der Schuld fest. Eine Sicherungsverwahrung bleibt vorbehalten. Reue hatte der Mann aus Saudi-Arabien den ganzen Prozess über nicht gezeigt. Ein Gutachten bescheinigt ihm Narzissmus und ein enormes Bedürfnis nach Aufmerksamkeit. Er selbst stellt sich als Aktivist für die Rechte saudischer Frauen dar. Mehr als 200 Betroffene hatten den Prozess als Nebenkläger mitverfolgt. Viele von ihnen saßen bei der Urteilsverkündung heute mit im Gerichtssaal. Tanja Wagner, Nachrichtenredaktion.
1: Erstmals an einem Junitag könnte heute die historische 40-Grad-Marke in Deutschland geknackt werden. Besonders heiß wird es laut den Wetterexperten vom DWD am Oberrhein bis zum Rhein-Main-Gebiet. Nach aktuellen Berechnungen könnten solche Hitzewellen künftig jeden Sommer zur Normalität gehören.
3: Die bisher höchste gemessene Temperatur an einem Junitag liegt bei 39,6 Grad. Die wurde 2019 in Sachsen-Anhalt gemessen. Dieser Rekord wurde am Donnerstag in einem Ort in Baden-Württemberg schon fast geknackt. Dort war es mit 39 Grad so heiß wie nirgendwo sonst in Deutschland. Fiona Reinhardt, Nachrichtenredaktion.
1: Die Bundesanwaltschaft hat in Thüringen 2 mutmaßliche Unterstützer der rechtsextremistischen Terrorgruppe Letzte Verteidigungswelle festnehmen lassen. Die beiden Deutschen sollen mit Komplizen versucht haben, eine Asylbewerberunterkunft im Landkreis Altenburger Land in Brand zu setzen. Die Letzte Verteidigungswelle steht schon länger im Visier der Bundesanwaltschaft. Im Mai 2025 hatten Deutschlands oberste Strafverfolger zunächst 5 mutmaßliche Anhänger der Gruppe festgenommen, die damals zwischen 14 und 21 Jahre alt waren. Bauprojekte für Autobahnen, Schienen und Wasserwege sollen deutlich schneller in Gang kommen. Darauf zielt ein Gesetz, das der Bundestag mit den Stimmen der schwarz-roten Koalition beschlossen hat. Vorgesehen ist, Verfahren für Genehmigungen zu vereinfachen und zu digitalisieren. Das Gesetz ändert mehrere Verfahrens-, Planungs- und Umweltvorschriften.
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4: Aktuell messen wir 35 Grad hier in der Britta Arena in Wiesbaden und tatsächlich wird es noch ein bisschen wärmer. Bis zu 38 Grad sind heute noch drin mit einem angenehmen, wollte ich schon sagen, mit einem Sonnenwolkenmix im Antenne Wiesbaden Wetter drin. Für morgen heißt es nochmal durchhalten. 39 Grad morgen, größtenteils sonnig. Also bitte schützt euch und trinkt genug Wasser.
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4: Ich habe eine Meldung von der A66 Wiesbaden Richtung Frankfurt. Zwischen Wiesbaden der Mainzer Straße und Wiesbadener Kreuz haben wir gerade 6 Kilometer Stau. Dann nochmal die A643 Wiesbaden Richtung Mainz. Zwischen Schiersteiner Kreuz und Mainz-Gunzenheim haben wir stockenden Verkehr.
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4: Blitzer habe ich auch einen in der A-Straße Richtung Taunusstein wird geblitzt. Der steht am Ortsausgang von Wiesbaden. Hier dürft ihr 30 fahren. Und noch einen in der Nauroder Straße in Bierstadt Richtung Sonnenberg. Hier dürft ihr auch 30 fahren. Falls ihr noch was seht, ruft an. Wiesbaden 952, die 8 und einmal die 69. Gute Fahrt.

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1: Unser Goldpreis liegt aktuell bei 114,25 € pro Gramm Gold und der Silberpreis bei 1,65 € pro Gramm Silber.
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3: Im Studio Robert Schäfer. Wiesbadnerinnen und Wiesbadner können jetzt an rund 60 registrierten Refill-Stationen kostenloses Trinkwasser erhalten. Einzige Voraussetzung ist eine eigene Trinkflasche. Das teilt die hessische Landeshauptstadt mit. Die Refill-Stationen befinden sich in öffentlichen Einrichtungen und Ämtern sowie in Cafés, Geschäften, Friseursalons und Arztpraxen. Man kann sie am blauen Refill-Aufkleber in Form eines Wassertropfens erkennen, der an der Eingangstür oder am Schaufenster angebracht ist. Die Stationen werden von der bundesweiten Initiative Refill Deutschland betreut, die sich für den Konsum von Leitungswasser und gegen Verpackungsmüll einsetzt. In ganz Deutschland stehen rund 8000 Stationen zur Verfügung. Eine Karte davon findet ihr unter refill-deutschland.de/Karte. Autofahrerinnen und Autofahrer in Wiesbaden müssen sich ab morgen auf Verkehrsbehinderungen in der Schiersteiner Straße einstellen. Das hat die hessische Landeshauptstadt mitgeteilt. Zwischen Saarstraße und Wallstraße bündelt die Stadt gleich drei Baumaßnahmen: die Sanierung der Ahrtalbahnbrücke, Kanalarbeiten und die Verlegung einer neuen Wasserleitung. Während der Sommerferien bleibt pro Fahrtrichtung mindestens eine Spur frei. Ab dem 6. Juli werden außerdem die Ein- und Ausfahrten der Waldstraße gesperrt. Ortskundige sollten den Bereich weiträumig über den zweiten Ring umfahren. Die Arbeiten dauern je nach Bauabschnitt bis Mitte August. Die Reisinger Anlagen gegenüber des Wiesbadener Hauptbahnhofs werden ab morgen bis nächsten Mittwoch zu einer großen Spiellandschaft für Kinder und Familien. Täglich von 14 bis 19 Uhr bietet das Ferienprogramm V&U Schöne Ferien ein Mitmachangebot mit Spiel-, Bewegungs- und Kreativaktionen. Kinder erwartet unter anderem eine Riesenwasserrutsche, ein Ninja-Parcours, Wasserspiele und das Spielmobil. Ergänzt wird das Programm durch weitere Aktionen und ein Bühnenprogramm. Das Angebot ist inklusiv gestaltet. Eine Gebärdensprachdolmetscherin begleitet das Bühnenprogramm. Außerdem gibt es ein Ruhezelt als Rückzugsort. Die Sommerwiese richtet sich an alle Kinder und Familien und schafft einen offenen, kostenlosen Ort für Bewegung, Kreativität und Ferienerlebnisse mitten in Wiesbaden. Der Bäderbetrieb der Stadt Wiesbaden ändert die Öffnungszeiten des Schwimmbads Mainzer Straße in den hessischen Sommerferien. Das meldet die hessische Landeshauptstadt. Der Badebereich ist in der Zeit von dienstags bis freitags von 8 bis 14.30 Uhr geöffnet. Der Saunabereich öffnet um 9 Uhr. Am Wochenende sind sowohl Bade- als auch Saunabereich von 10 bis 16.30 Uhr geöffnet. Diese Zeiten gelten ab morgen bis Mitte August. Weitere Informationen findet ihr unter matiaqua.de. Das Repair Café On Tour ist morgen wieder zu Gast im Wiesbadener Umweltladen in der Luisenstraße. Von 10 bis 14 Uhr können alte Kleider, Spielzeug oder Elektrogeräte von Helfern repariert oder unter Anleitung selbst ausgebessert werden. Reparaturbedürftige Gegenstände können bis 11.30 Uhr abgegeben und bis 14 Uhr wieder abgeholt werden. Ziel ist es, die Lebensdauer von Gebrauchsgegenständen zu verlängern und Ressourcen zu schonen. Damit soll ein Beitrag zum Umweltschutz geleistet und einkommensschwache Familien unterstützt werden.
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1: Aktuell messen wir 37 Grad hier in der Britta Arena in Wiesbaden. Und ja, wir haben die Höchsttemperaturen tatsächlich noch gar nicht erreicht. Es wären bis zu 38 Grad. Gut, ist jetzt noch ein Grad mehr, aber es reicht dann auch mit einem, ich wollte gerade angenehm sagen, mit einem Sonne-Wolken-Mix. Der Antenne Wiesbaden Wetter drin für morgen, für den Samstag. Es wird noch einmal richtig, richtig heiß, auch am Sonntag. Bis zu 39 Grad erwarten uns da. Danach geht die Temperatur ein bisschen runter wenigstens, dass wir uns nicht hier komplett einen abschwitzen. Also Leute, trinkt genug und ausreichend und passt auf euch auf.
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1: Wir haben eine Fehlermeldung von der A66 Wiesbaden Richtung Frankfurt zwischen Wiesbaden-Erbenheim und dem Wiesbadener Kreuz haben wir gerade 5 Kilometer Stau. Da war ein Unfall, also umfahrt das am besten weiträumig. Dann haben wir nochmal die A671 Mainz Richtung Wiesbaden zwischen Mainz-Spreeck-Dreieck. Da stockt und staut es sich gerade auch mega, ziemlich lang, wie ich gerade sehe, 3 Kilometer. Dann haben wir nochmal die A643 Wiesbaden Richtung Mainz zwischen Mainz-Gonsenheim und dem Dreieck Mainz, 1 Kilometer stockender Verkehr. Na denne, gute Fahrt, meine Freunde.
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1: Wir haben einen Blitzer in der A-Straße Richtung Taunusstein am Ortsausgang von Wiesbaden. Wird geblitzt, ihr dürft 30 fahren. Und noch einer in der Nauroder Straße in Bierstadt Richtung Sonnenberg wird auch geblitzt. Und auch hier sind 30 erlaubt. Und falls du noch so einen Blitzer siehst, dann ruf uns an. Wiesbaden 952 69 8 und dann nochmal die 69, wenn du bei der Sonne da draußen überhaupt was siehst. Ja, oder eine WhatsApp schicken, das geht auch. Nummer ist dieselbe. Gute Fahrt.
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1: Ich bin Katrin Müller. Das Landgericht Magdeburg hat gegen den Todesfahrer vom Weihnachtsmarkt wegen des Anschlags von 2024 mit 6 Toten die Höchststrafe verhängt. Es verurteilte den Angeklagten aus Saudi-Arabien unter anderem wegen Mordes zu lebenslanger Haft und stellte die besondere Schwere der Schuld fest. Eine Anordnung der Sicherungsverwahrung bleibt vorbehalten. Bauprojekte für Autobahnen, Schienen und Wasserwege sollen deutlich schneller in Gang kommen. Darauf zielt ein Gesetz, das der Bundestag mit den Stimmen der schwarz-roten Koalition beschlossen hat. Vorgesehen ist, Verfahren für Genehmigungen zu vereinfachen und zu digitalisieren. Das Gesetz ändert mehrere Verfahrens-, Planungs- und Umweltvorschriften.
2: Mehr Tempo beim Bau von Straßen und Schienen. Dieses Motto gilt für die Bundesregierung beim Infrastruktur-Zukunftsgesetz. In Zukunft sollen zum Beispiel wichtige Autobahnabschnitte oder auch Brücken das Label überragendes öffentliches Interesse erhalten und damit zügiger saniert oder ausgebaut werden können als bislang. Es kann dann künftig auch passieren, dass Naturschützer das Nachsehen haben. Plakativ ausgedrückt, ein Fuchsbau kann die Sanierung einer wichtigen Brücke nicht verhindern. Lea Matschulat, Nachrichtenredaktion.
1: Ukrainische Männer sollen sich einem Einsatz im Krieg gegen Russland künftig schwerer entziehen können. Und sie sollen nicht mehr so einfach Zuflucht in Deutschland oder anderen EU-Staaten finden. 23- bis 60-Jährige, die von der Ukraine keine Ausreiseerlaubnis bekommen, sollen nach einem Vorschlag der EU-Kommission von den vereinfachten Aufnahmeregeln für Flüchtlinge ausgenommen werden. Zum Fußball. Ernüchterung bei der deutschen Mannschaft. Im dritten WM-Gruppenspiel hat das Team von Julian Nagelsmann bei New York verdient mit 1:2 gegen Ecuador verloren. Dennoch zieht Deutschland als Gruppenerster in die K.O.-Phase ein. Die Niederlage gegen Ecuador muss aber aufgearbeitet werden, sagte hinterher auch Rekordtorwart Manuel Neuer.
3: Wir haben zweimal schon bessere Leistungen gezeigt und wir wissen, dass im Knockout-Stage wir da auch eine bessere Leistung einfach, egal gegen welchen Gegner, brauchen werden. Und das ist unser Ziel, da wieder das andere Gesicht zu zeigen.
1: Die DFB-Auswahl bekommt es als Sieger der Gruppe E in der ersten K.O.-Runde der WM mit einem Vorrundendritten zu tun. Als mögliche Gegner übrig geblieben sind da noch Paraguay, Schottland und Schweden.
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4: Wir messen 37 Grad hier in der Britta Arena in Wiesbaden und tatsächlich wird es auch noch 1 Grad wärmer. Kann man gar nicht glauben, ist es aber so. Tja, es wird noch 1 Grad wärmer und heute Abend, ich habe mal für euch nachgeschaut, um 22 Uhr sind es immer noch 30 Grad, um 3 Uhr nachts immer noch 25, um 6 Uhr heute Morgen sind es 23 Grad und dann geht es auch direkt schon wieder nach oben. Morgen wird nochmal richtig krank heiß. Im Antenne Wiesbaden Wetter drin für morgen bekommen wir 39 Grad mit überwiegend Sonne. Also Leute, passt auf euch auf.
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4: Ich habe gerade gar keine Meldung von der Straße. Sieht alles frei aus auf den Straßen. Ihr seid wohl alle nicht auf den Straßen unterwegs. Kann ich verstehen. Bleibt am See liegen.
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4: Und ich habe auch noch 2 Blitzer, die mir jetzt gerade weggefallen sind. Sie sind verschwunden. So ein Ärger. Aber auch da muss ich mich jetzt hier anders mit euch unterhalten. Na, geht's heute in den Urlaub? Ich habe sie gefunden, natürlich. Ein Blitzer an der A-Straße Richtung Taunusstein am Ortsausgang von Wiesbaden. Sind 30 erlaubt. Und noch eine in der Nauroder Straße in Bierstadt Richtung Sonneberg wird heute auch geblitzt. Und hier sind auch 30 erlaubt. Und wenn du auch noch so einen Blitzer siehst, dann ruf uns gerne an. Wir wollen ja jetzt nicht zur Ferienzeit hier geblitzt werden. Wiesbaden 952 698 und dann nochmal die 69. Gute Fahrt.
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Und in Wiesbaden Nordost wird angeboten eine derzeit vermietete schicke Dreizimmer-Gartenwohnung im schönen Komponistenviertel. Die Wohnfläche ca. 124 Quadratmeter, 3 Zimmer, 2 Badezimmer. 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
1: Im Studio Robert Schäfer. Das Land Hessen führt kostenlose Schwimmkurse für Kinder und Jugendliche fort. Das meldet das Bildungsministerium in Wiesbaden. Speziell die anstehenden Sommerferien seien eine gute Gelegenheit zur Teilnahme, heißt es in der Meldung weiter. Vergangenes Jahr haben über 1200 Kinder und Jugendliche an den Schwimmkursen des Programms Hessen lernt Schwimmen mitgemacht. Das Programm wurde 2021 nach Corona gemeinsam mit dem Hessischen Schwimmverband und der DLRG gestartet. Unter hessen-lernt-schwimmen.de finden Eltern und Erziehungsberechtigte weitere Informationen. Das Repair Café on Tour ist morgen wieder zu Gast im Wiesbadener Umweltladen in der Luisenstraße. Von 10 bis 14 Uhr können alte Kleider, Spielzeug oder Elektrogeräte von Helfern repariert oder unter Anleitung selbst ausgebessert werden. Reparaturbedürftige Gegenstände können bis 11.30 Uhr abgegeben und bis 14 Uhr wieder abgeholt werden. Ziel ist es, die Lebensdauer von Gebrauchsgegenständen zu verlängern und Ressourcen zu schonen. Damit soll ein Beitrag zum Umweltschutz geleistet und einkommensschwache Familien unterstützt werden. Autofahrerinnen und Autofahrer in Wiesbaden müssen sich ab morgen auf Verkehrsbehinderungen in der Schiersteiner Straße einstellen. Das hat die hessische Landeshauptstadt mitgeteilt. Zwischen Saarstraße und Wallstraße bündelt die Stadt gleich drei Baumaßnahmen: die Sanierung der Ahrtalbahnbrücke, Kanalarbeiten und die Verlegung einer neuen Wasserleitung. Während der Sommerferien bleibt pro Fahrtrichtung mindestens eine Spur frei. Ab dem 6. Juli werden außerdem die Ein- und Ausfahrten der Waldstraße gesperrt. Ortskundige sollten den Bereich weiträumig über den zweiten Ring umfahren. Die Arbeiten dauern je nach Bauabschnitt bis Mitte August. Der Werkraum Wiesbaden beteiligt sich am Wochenende mit einem Sonderprogramm am bundesweiten Tag der Architektur. Der Werkraum ist Teil der Initiative World Design Capital Frankfurt Rhein-Main 2026. Besucherinnen und Besucher können Ausstellungen, Vorträge und Projekte rund um nachhaltige Stadtentwicklung, Wohnen und Konsum entdecken. Unter anderem werden Arbeiten der Architekten- und Stadtplanerkammer Hessen, studentische Projekte der Hochschule Rhein-Main sowie Initiativen für gemeinschaftliches Wohnen vorgestellt. Morgen ist der Werkraum von 11 bis 19 Uhr geöffnet, am Sonntag von 12 bis 17 Uhr. Der Eintritt ist frei. Wiesbadnerinnen und Wiesbadner können jetzt an rund 60 registrierten Refill-Stationen kostenloses Trinkwasser erhalten. Einzige Voraussetzung ist eine eigene Trinkflasche. Das teilt die hessische Landeshauptstadt mit. Die Refill-Stationen befinden sich in öffentlichen Einrichtungen und Ämtern sowie in Cafés, Geschäften, Friseursalons und Arztpraxen. Man kann sie am blauen Refill-Aufkleber in Form eines Wassertropfens erkennen, der an der Eingangstür oder am Schaufenster angebracht ist. Die Stationen werden von der bundesweiten Initiative Refill Deutschland betreut, die sich für den Konsum von Leitungswasser und gegen Verpackungsmüll einsetzt. In ganz Deutschland stehen rund 8000 Stationen zur Verfügung. Eine Karte davon findet ihr unter refill-deutschland.de/Karte.
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2: Aktuell noch 37 Grad hier in der Britta Arena in Wiesbaden und wir kriegen noch 1 Grad mehr. Bis zu 38 Grad erwarten uns heute noch. Sonne, Wolken, Mix, aber gut, dass nicht nur die Sonne scheint, ansonsten würden wir wahrscheinlich alle eingehen. Im Antenne Wiesbaden Wettertrend für morgen wird es nochmal richtig heiß, also nochmal durchhalten angesagt. 39 Grad erwarten wir uns morgen, größtenteils sonnig, das heißt auf jeden Fall ab an den See und ganz, ganz viel Sonnenschutz und einen Sonnenhut.
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2: Die A643 Wiesbaden Richtung Mainz. Zwischen Wiesbaden der Appleallee und dem Dreieck Mainz haben wir gerade 1 Kilometer Stau. Dann nochmal die A643 Wiesbaden Richtung Mainz im Bereich Wiesbaden-Dotzheim. Da steht gerade ein defektes Fahrzeug auf der Fahrbahn. Dann haben wir nochmal die A66 Frankfurt Richtung Wiesbaden. Zwischen Wiesbaden der Mainzer Straße und Wiesbaden-Frauenstein haben wir 2 Kilometer Stau. Grund dafür ist auch ein Unfall und eine ungesicherte Unfallstelle. Also bitte fahrt vorsichtig.
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2: Ein mobiler Blitzer steht in der A-Straße Richtung Taunusstein am Ortsausgang von Wiesbaden. Du darfst 30 fahren und noch einer in der Nauroder Straße in Bierstadt Richtung Sonnenberg wird geblitzt und es sind auch hier 30 erlaubt. Und falls du auch noch so einen Blitzer siehst, darfst du uns immer gerne anrufen. Wiesbaden 952 69 8 und dann nochmal die 69 oder du schickst mir einfach mal eine WhatsApp ins Studio. Gute Fahrt.
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1: Ich bin Thomas Brockt. Der VW-Konzern will einem Medienbericht zufolge seinen Sparkurs deutlich verschärfen. Bis zu 100.000 Stellen könnten weltweit wegfallen. Doppelt so viele wie bislang geplant, berichtet das Manager-Magazin unter Berufung auf Insider. 4 Werken in Deutschland drohe die Schließung.
2: Betroffen sind dem Bericht zufolge die VW-Werke in Hannover, Zwickau und Emden sowie der Audi-Standort in Neckarsulm. Wann das genau passieren soll, geht aus dem Bericht nicht hervor. Die Rede ist von mittelfristig. Dabei gilt bis mindestens 2030 an den deutschen Konzernstandorten eine Beschäftigungssicherung. Volkswagen hatte bereits angekündigt, 50.000 Stellen zu streichen. Nun könnten es doppelt so viele werden. Der VW-Vorstand soll die Pläne bereits besprochen haben. Das letzte Wort habe aber der Aufsichtsrat, der am 9. Juli darüber beraten soll. Fiona Reinhardt, Nachrichtenredaktion.
1: Er raste 2024 mit einem Mietwagen durch die Menschenmengen auf dem Weihnachtsmarkt in Magdeburg. 6 Personen starben, Hunderte wurden verletzt. Das Landgericht Magdeburg hat gegen den Todesfahrer jetzt die Höchststrafe verhängt.
3: Der 51-jährige frühere Psychiater muss lebenslang hinter Gitter. Auch stellten die Richter die besondere Schwere der Schuld fest. Eine Sicherungsverwahrung bleibt vorbehalten. Reue hatte der Mann aus Saudi-Arabien den ganzen Prozess über nicht gezeigt. Ein Gutachten bescheinigt ihm Narzissmus und ein enormes Bedürfnis nach Aufmerksamkeit. Er selbst stellt sich als Aktivist für die Rechte saudischer Frauen dar. Tanja Wagner, Nachrichtenredaktion.
1: Nach einem versuchten Brandanschlag auf eine Asylbewerberunterkunft im vergangenen Jahr hat die Bundesanwaltschaft 2 mutmaßliche Unterstützer der rechtsextremen Terrorgruppe Letzte Verteidigungswelle festnehmen lassen. Sie wurden in Thüringen gefasst. Beide sitzen in Untersuchungshaft. Die Letzte Verteidigungswelle steht schon länger im Visier der Bundesanwaltschaft. Im Mai 2025 hatten Deutschlands oberste Strafverfolger zunächst 5 mutmaßliche Anhänger der Gruppe festgenommen. Nach der Verschiebung der Eröffnung des neuen Stuttgarter Tiefbahnhofs um 5 Jahre steigen auch die Kosten für das Projekt Stuttgart 21. Nach Informationen der deutschen Presseagentur rechnet die Bahn mit Mehrkosten in Höhe von rund 3 Milliarden Euro. Die Gesamtkosten würden damit auf 14,5 Milliarden Euro klettern.
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4: Wir haben es geschafft und sind in den Höchsttemperaturen für heute angekommen. Wir haben die 38-Marke geknackt dann in der Britta Arena hier jetzt in Wiesbaden. Heißer wird es also heute nicht mehr. Sonne-Wolken-Mix bleibt am Start und die Temperaturen gehen tatsächlich auch sehr, sehr langsam runter. Also das wird heute eher nicht kalt. Auch morgen im Antenne Wiesbaden-Wettertrend sieht es sehr, sehr, sehr, sehr heiß aus. Morgen nochmal bis zu 39 Grad. Auf jeden Fall irgendwo an See fahren. Größtenteils sonnig. Bitte denkt daran, euch gut vor der Sonne zu schützen.
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4: Ich habe ein dickes, fettes Vorsicht auf der A3 Frankfurt Richtung Köln. Zwischen Wiesbadener Kreuz und Niedernhausen befindet sich gerade wohl ein Kind auf der Fahrbahn. Also bitte Leute, Augen auf und fahrt nicht zu schnell und vorsichtig. Dann nochmal die A643 Wiesbaden Richtung Mainz. Zwischen Schiersteiner Kreuz und dem Dreieck Mainz in beiden Richtungen strecken wir. Also Verkehr.
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4: Wir haben einen Blitzer in der A-Straße Richtung Taunusstein. Am Ortsausgang von Wiesbaden wird geblitzt, ihr dürft 30 fahren. Und dann noch einen in der Nauroder Straße in Bierstadt Richtung Sonnenberg. Hier sind auch 30 erlaubt. Falls ihr auch noch einen Blitzer seht, ruft gerne an. Wiesbaden 952, die 69, die 8 und dann nochmal die 69. Gute Fahrt.
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4: Ah, ich muss ja gerade ein bisschen ab. Ich habe mir einen abgelacht gerade ein bisschen. Ich habe gesagt, in beiden Richtungen streckenweise Verkehr. Also stockend wollte ich natürlich sagen. Habe ich aber gelassen. Es liegt wahrscheinlich an der Hitze. Ja, weil, Leute, warum? Naja, hier wird der Storch in der Falle nämlich doch verrückt. Wir haben hier gefühlt 30 Grad im Studio und das Beste, wir haben keinen Ventilator und auch keine Klima. Und wisst ihr warum? Weil einfach alles ausverkauft ist. Ja, deswegen haben wir uns was überlegt. Also, der oder diejenige, die uns heute hier rettet und einen Ventilator oder eine Klima vorbeibringt, bekommt von uns eine Guten Morgen Wiesbaden-Tasse. Natürlich mit Chris Scheler drauf. Das ist doch geil, oder? Also, falls ihr euch denkt, oh, ich habe ja 3 zu Hause, kannst gerne hier vorbeikommen, mir einbringen. Kannst mich vorher anrufen. Wiesbaden 952, die 69, die 8 und dann nochmal die 69. Oder schickst mir eine WhatsApp und dann kommst du vorbei, kriegst eine Tasse und ich nehme die Klima. Kannst aber auch nächste Woche wieder abholen, wenn es dann nicht mehr ganz so heiß ist. Ich gehe hier wirklich ein. Also verzeiht mir einfach alles, was heute passiert. Naja, ich hole jetzt wieder die Kühlakkus aus dem Gefrierfach und dann geht's weiter. Bleibt cool, stay always cool und wir hören Summer of 69 von Bryan Adams auf Antenne Wiesbaden aus der schönsten Stadt der Welt.
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2: Die Sommerferien in Hessen haben angefangen. Juhu! Und es bleibt heiß. Wenn ihr mit den Kindern trotzdem raus wollt, dann ist die Fassanerie Wiesbaden ein richtig schöner Tipp.
3: Familienfaktor.
2: Beim Familienfaktor vergeben wir 5 von 5 Kiddie-Punkten, denn hier kommt einiges zusammen, was Familien an heißen Tagen brauchen. Richtig viel Grün, schattige Wege, Tiere zum Entdecken und direkt am Eingang ein großer Spielplatz.
3: Spaßfaktor.
2: Beim Spaß gibt es ebenfalls 5 von 5 Kiddie-Punkten, denn neben Ziegen, Schafen, Rehen und Wölfen wartet hier auch das absolute Highlight. Ein toller Wasserspielplatz. Perfekt, wenn die Kids sich bewegen wollen, aber zwischendurch dringend eine kleine Abkühlung brauchen.
3: Gesamtfazit.
2: Unser Fazit: 5 von 5 Kiddie-Punkten. Die Fassanerie ist ideal für heiße Tage, aber eher als entspannter Morgen- und Spätnachmittagsausflug und ja, nicht so als Programm in der prallen Mittagshitze. Mein Tipp: Wechselkleidung, Sonnenhut, Sonnencreme, genug Wasser und einen kleinen Snack einpacken. Gekühlte Wassermelone aus dem Kühlschrank ist bei der Hitze perfekt. Und wenn ihr Futter kaufen wollt, denkt an etwas Kleingeld. Der Tipp stammt von Frankfurt mit Kids und ihr findet ihn auch in der Wowser Ausflugs-App für Familien. Und jetzt wünsche ich euch ein Wochenende voller kleiner und großer, cooler Wow-Momente. Eure Katrin von Wowser.
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1: Im Studio Robert Schäfer.
2: Wiesbadnerinnen und Wiesbadner können jetzt an rund 60 registrierten Refill-Stationen kostenloses Trinkwasser erhalten. Einzige Voraussetzung ist eine eigene Trinkflasche. Das teilt die hessische Landeshauptstadt mit. Die Refill-Stationen befinden sich in öffentlichen Einrichtungen und Ämtern sowie in Cafés, Geschäften, Friseursalons und Arztpraxen. Man kann sie am blauen Refill-Aufkleber in Form eines Wassertropfens erkennen, der an der Eingangstür oder am Schaufenster angebracht ist. Die Stationen werden von der bundesweiten Initiative Refill Deutschland betreut, die sich für den Konsum von Leitungswasser und gegen Verpackungsmüll einsetzt. In ganz Deutschland stehen rund 8000 Stationen zur Verfügung. Eine Karte davon findet ihr unter refill-deutschland.de/Karte. Autofahrerinnen und Autofahrer in Wiesbaden müssen sich ab morgen auf Verkehrsbehinderungen in der Schiersteiner Straße einstellen. Das hat die hessische Landeshauptstadt mitgeteilt. Zwischen Saarstraße und Wallstraße bündelt die Stadt gleich drei Baumaßnahmen: die Sanierung der Ahrtalbahnbrücke, Kanalarbeiten und die Verlegung einer neuen Wasserleitung. Während der Sommerferien bleibt pro Fahrtrichtung mindestens eine Spur frei. Ab dem 6. Juli werden außerdem die Ein- und Ausfahrten der Waldstraße gesperrt. Ortskundige sollten den Bereich weiträumig über den zweiten Ring umfahren. Die Arbeiten dauern je nach Bauabschnitt bis Mitte August. Die Reisinger Anlagen gegenüber des Wiesbadener Hauptbahnhofs werden ab morgen bis nächsten Mittwoch zu einer großen Spiellandschaft für Kinder und Familien. Täglich von 14 bis 19 Uhr bietet das Ferienprogramm V&U Schöne Ferien ein Mitmachangebot mit Spiel-, Bewegungs- und Kreativaktionen. Kinder erwartet unter anderem eine Riesenwasserrutsche, ein Ninja-Parcours, Wasserspiele und das Spielmobil. Ergänzt wird das Programm durch weitere Aktionen und ein Bühnenprogramm. Das Angebot ist inklusiv gestaltet. Eine Gebärdensprachdolmetscherin begleitet das Bühnenprogramm. Außerdem gibt es ein Ruhezelt als Rückzugsort. Die Sommerwiese richtet sich an alle Kinder und Familien und schafft einen offenen, kostenlosen Ort für Bewegung, Kreativität und Ferienerlebnisse mitten in Wiesbaden. Der Bäderbetrieb der Stadt Wiesbaden ändert die Öffnungszeiten des Schwimmbads Mainzer Straße in den hessischen Sommerferien. Das meldet die hessische Landeshauptstadt. Der Badebereich ist in der Zeit von dienstags bis freitags von 8 bis 14.30 Uhr geöffnet. Der Saunabereich öffnet um 9 Uhr. Am Wochenende sind sowohl Bade- als auch Saunabereich von 10 bis 16.30 Uhr geöffnet. Diese Zeiten gelten ab morgen bis Mitte August. Weitere Informationen findet ihr unter matiaqua.de. Das Repair Café On Tour ist morgen wieder zu Gast im Wiesbadener Umweltladen in der Luisenstraße. Von 10 bis 14 Uhr können alte Kleider, Spielzeug oder Elektrogeräte von Helfern repariert oder unter Anleitung selbst ausgebessert werden. Reparaturbedürftige Gegenstände können bis 11.30 Uhr abgegeben und bis 14 Uhr wieder abgeholt werden. Ziel ist es, die Lebensdauer von Gebrauchsgegenständen zu verlängern und Ressourcen zu schonen. Damit soll ein Beitrag zum Umweltschutz geleistet und einkommensschwache Familien unterstützt werden.
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3: Aktuell messen wir 38 Grad hier in der Britta Arena in Wiesbaden und sind damit auch in den Höchsttemperaturen für heute angekommen. Es wird auch nur sehr langsam etwas kühler. Um 22 Uhr haben wir immer noch über 30 Grad. Der Antenne Wiesbaden-Wettertrend für morgen. Es wird nochmal richtig heiß. Bis zu 39 Grad erwarten uns morgen. Größtenteils sonnig. Also bitte denkt daran, euch vor der Sonne zu schützen und genug zu trinken.
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3: Die A66 Wiesbaden Richtung Frankfurt. Zwischen Wiesbaden-Erbenheim und dem Wiesbadener Kreuz haben wir immer noch 5 Kilometer Stau. Grund dafür ist ein Unfall und eine ungesicherte Unfallstelle immer noch. Also wenn ihr könnt, umfahrt das Gebiet weiträumig.
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3: Wir haben heute einen Blitzer im Mobil in der A-Straße Richtung Taunusstein am Ortsausgang von Wiesbaden. Hier dürft ihr 30 fahren. Unten noch einen in der Nauroder Straße in Bierstadt Richtung Sonnenberg. Hier sind auch 30 erlaubt. Falls du noch einen Blitzer gesehen hast, ruf uns gerne an. Wiesbaden 952 698 und dann nochmal die 69. Gute Fahrt.
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3: Schönes Wochenende. 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

0: How to Love von Tokyo Hotel. 15.40 Uhr haben wir es schon wieder. Ich hoffe, ihr kommt alle gut in den Feierabend. Und ja, gestern gab es da wieder ein Spiel, ne?
1: Deutschland! Natürlich wollen wir Weltmeister werden, ist ja klar.
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0: Ja, und gestern am späten Abend ging es für Deutschland in die dritte und letzte Vorrunden, ins dritte und letzte Vorrundenspiel. Und eigentlich konnten wir ja ganz entspannt und lässig reingehen. Während wir hier schwitzten, legte die deutsche Mannschaft auch anständig los. Und das mit einem 1-0 in der zweiten Minute durch Sané. Das Spiel lief weiterhin unterhaltsam. Spätestens ab der zweiten Hälfte dann jedoch fahrig von unseren Männern mit eigenen unnützen Chancen. Naja, Ecuador wollte einen Sieg mehr als Deutschland. Das haben wir auf jeden Fall alle gemerkt. Fazit: Ecuador nach einer aufopfernden Leistung durch die K.O.-Runden und unsere Jungs nach einer wenig packenden Leistung eher so ein bisschen, naja, rot im Just, würde ich sagen, von der eigenen Leistung. So auch unser Dauerjoker Dennis Undaff am Mikro der Kollegin von Magenta TV nochmal.
3: Ich hatte das Gefühl, dass sie es mehr wollten als wir. Die waren griffiger. Bei denen ging es noch um alles. Und daraus müssen wir lernen, dass wir selbst in solchen Spielen, weil wir wollten gewinnen, auch alles reinschmeißen und den Sieg wollen. Und ich glaube, man hat heute auf dem Platz gesehen, dass sie es mehr wollten. Aber daraus müssen wir lernen und dann ist jetzt nicht die Welt untergegangen.
0: Auch Kapitän Joshua Kimmich schildert nach dem Station seine Schicht auf die Dinge im Magenta TV und spürt ein bisschen Hoffnung, jedoch deutlich auch, man hört auch Kritik.
4: Ja, ich fand, wir sind eigentlich relativ gut ins Spiel gekommen, gehen früh in Führung, haben dann wieder zu viele Ballverluste, laden dadurch den Gegner immer wieder ein, machen dann auch den Gegner dadurch stark. Und ja, in der zweiten Halbzeit muss man dann schon sagen, was dann eine verdiente Niederlage. Wir wollten auf jeden Fall gewinnen. Also keiner von uns ist in das Spiel gegangen und hat sich gedacht, wir sind schon sicher Erster, sondern wir wollten unbedingt das Spiel gewinnen. Trotzdem ist jetzt nichts passiert zum Glück und wir dürfen uns keine weiteren Niederlage erlauben, das ist klar.
0: Ja, so sehen wir das auch, denn sonst wird es wieder nix mit dem Sommermärchen, geschweige denn mit dem glänzenden Pokal. Also Krone richten, fokussieren und weitermachen am 29. Juni um 22.30 Uhr. Da geht's dann weiter und wir drücken auf jeden Fall ganz dick die Daumen.
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1: Die europäischen Börsen bleiben am Nachmittag klar im Minus. Der DAX verliert aktuell knapp 1,5%, auch der Euro Stoxx 50 notiert knapp 1% schwächer. Damit setzt sich der schwache Trend vom Mittag fort, die Verluste haben sich im Verlauf des Tages etwas ausgeweitet. Belastend wirkt weiterhin die Unsicherheit über die geldpolitischen Perspektiven der Notenbanken und die geopolitischen Risiken im Nahen Osten. Viele Anleger halten sich entsprechend zurück oder reduzieren Risiken. Auch international gibt es deutliche Schlagzeilen, die Aktie von SpaceX steht nach einem zunächst gefeierten Börsenstart massiv unter Druck. Nach dem Hype um die Bewertung folgen jetzt deutliche Gewinnmitnahmen. Der Kurs ist gestern im Verlauf des Tages weiter abgerutscht und sorgt damit für Verunsicherung im gesamten Tech-Sektor.
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1: Ich bin Thomas Brockt. Wer am Flughafen eincheckt oder durch die Sicherheitskontrolle geht, könnte das künftig auch per Gesichtserkennung erledigen. Der Bundestag hat dafür die rechtliche Grundlage geschaffen. Die digitale Abfertigung soll freiwillig bleiben.
2: Einchecken, Gepäckaufgabe, Kontrolle, Boarding, überall müssen Papiere vorgelegt werden. Das soll sich ändern, der Weg zum Flieger schneller werden. Künftig sollen Airlines die Daten von EU-Bürgern sowie aus Liechtenstein, Norwegen und der Schweiz einmal gleich zu Beginn über eine App oder Selbstbedienungsautomaten registrieren. Später werden Passagiere dann über eine biometrische Gesichtskontrolle identifiziert. Wer das nicht möchte, kann sich wie bisher stets neu über den Pass ausweisen. Tanja Wagner, Nachrichtenredaktion.
1: Das Landgericht Magdeburg hat gegen den Todesfahrer vom Weihnachtsmarkt wegen des Anschlags von 2024 mit 6 Toten die Höchststrafe verhängt. Es verurteilte den Angeklagten aus Saudi-Arabien unter anderem wegen Mordes zu lebenslanger Haft und stellte die besondere Schwere der Schuld fest. Eine Anordnung der Sicherungsverwahrung bleibt vorbehalten. Das Urteil ist noch nicht rechtskräftig. Ukrainische Männer sollen sich einem Einsatz im Krieg gegen Russland künftig schwerer entziehen können und nicht mehr so einfach Zuflucht in Deutschland oder anderen EU-Staaten finden. Die EU-Kommission will dafür die Aufnahmeregeln von Kriegsflüchtlingen aus der Ukraine verändern. 23- bis 60-Jährige sollen künftig ausgenommen werden.
3: Kriegsflüchtlinge aus der Ukraine werden in der EU nach einer sogenannten Massenzustromrichtlinie aufgenommen, leicht und ohne Einzelfallprüfung. Künftig soll das aber nicht mehr für Männer zwischen 23 und 60 Jahren gelten, die neu in die EU kommen. Damit sinkt die Aussicht auf Schutz und Arbeitserlaubnis. Der Grund sei eine Bitte der Ukraine, sagt der zuständige EU-Kommissar. Die Ukraine fahnde nach rund 2 Millionen Wehrpflichtigen. Die dürften eigentlich gar nicht ausreisen. Dieter Ebeling, Brüssel.
1: VW will sich vorerst nicht im Detail zu Berichten über verschärfte Sparpläne äußern. Ein Sprecher bestätigte aber, dass der Konzernvorstand in den vergangenen Monaten intensiv an einem Zukunftsplan für die Neuaufstellung des Unternehmens gearbeitet habe. Das Manager-Magazin hatte berichtet, VW wolle seinen Sparkurs deutlich verschärfen. Bis zu 100.000 Stellen könnten weltweit wegfallen, doppelt so viele wie bislang geplant.
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4: Wir messen 38 Grad hier in der Britta Arena in Wiesbaden und sind damit auch in den Höchsttemperaturen für heute angekommen. Heute Nacht kühlt es auch höchstens runter auf um die 26 Grad. Der Antenne Wiesbaden Wettertrend für morgen. Es werden bis zu 39 Grad erwartet. Es bleibt größtenteils sonnig. Bitte denkt daran, euch vor der Sonne zu schützen und ausreichend zu trinken.
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4: Ich habe nur eine Meldung von der Straße aktuell. Die A6 43 Mainz Richtung Wiesbaden zwischen Mainz-Mombach und Wiesbaden-Eppelallee haben wir im Moment 1 Kilometer stockenden Verkehr. Das war's schon.
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4: Ein Blitzer steht in der A-Straße Richtung Taunusstein am Ortsausgang von Wiesbaden. Hier dürft ihr 30 fahren. Dann haben wir noch einen mobilen Blitzer in der Nahroder Straße in Bierstadt Richtung Sonnenberg. Wird heute auch geblitzt und auch hier sind 30 erlaubt. Falls ihr noch einen Blitzer seht, ruft gerne an. Wiesbaden 952, die 69, die 8 und dann nochmal die 69. Gute Fahrt.
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4: Schönes Wochenende.

0: Daylight in Your Eyes von den No Angels. Das haben wir auf jeden Fall heute zu Genüge, das Daylight in Your Eyes. Und es gibt ja eine Sache, die ist Fakt. Es geht uns ja gerade alle so. Es ist unfassbar heiß und mir läuft die Brühe über den Kopf. Ah, aber vielleicht hilft da ja was. Wir haben was.
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0: Ja, wir haben uns was überlegt. Also das heißt jetzt ausprobieren. Wenn ihr die ganzen Hitze-Lifehacks eher so geht so geil findet, ist mein lieber Kollege Tobi Rinka für euch am Start. Und heute hat er uns was versprochen. Heute hat er wirklich was, was helfen soll. Tobi, erzähl doch mal. Wir brauchen jetzt wirklich ganz dringend Hilfe. Mir läuft nämlich schon wieder die Suppe über den Kopf nach drunten.
2: Ja, okay. Also ich hoffe, ich habe nicht allzu viel versprochen und ich relativiere es auch direkt schon mal. Es hilft mit Sicherheit nicht bei jedem, aber es geht um die Macht der Gedanken. Ja, richtig gehört. Wir verarschen unser Gehirn so ein bisschen. Man sagt ja im Winter, wenn einer friert zum Beispiel, macht dir warme Gedanken. Und ich sag mal so, das kann auch jetzt bei diesen hochsommerlichen Temperaturen schon helfen. Also jetzt nicht die warmen Gedanken, sondern eben eiskalte quasi. Also wenn wir unser Gehirn überlisten und uns die kälteste Umgebung vorstellen, die es überhaupt nur gibt. Also keine Ahnung, das Kühlhaus im Supermarkt oder irgendwo in der Antarktis. Da hängen Eiszapfen runter und uns schlottern die Knie vor Kälte. Es geht so ein eiskalter Wind und es ist einfach nur super frostig. Ja? Also wir denken an Schnee, wir denken auf einmal alle an Weihnachten und an diesen einen Song, der eigentlich immer nur dann läuft, wenn es draußen kalt ist. Wham und Last Christmas. Und ich finde, es ist gefühlt jetzt schon direkt 3-5 Grad irgendwie kühler geworden. Also kühle Gedanken machen, das kann helfen. Die nächsten 4 Minuten, die werden auf jeden Fall die kühlsten des Tages werden, so viel kann ich sagen. Und wem habt das zu verdanken? Nur euren Gedanken.

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0: Wild Woman, Michael Learns to Rock auf Antenne Wiesbaden. Abruptes Ende mal wieder hier um 16.25 Uhr. Naja, ich schwitze mir wirklich einen ab, Leute, muss ich ja sagen. Und heute sind ja auch Sommerferien, die haben heute angefangen, ja. Und für viele Familien heißt das jetzt ab in den Urlaub. Und damit die Fahrt möglichst unangespannt abläuft, haben wir mit dem ADAC geredet und der hat ein paar Tipps für uns für die Reisezeit. Maike Willeitner vom ADAC weiß, worauf Autofahrer und Autofahrerinnen jetzt besonders achten müssen und welche Strecken wir, wenn möglich, in den nächsten Tagen, wenn alle in den Urlaub nämlich fahren, besser vermeiden sollten.
1: Also grundsätzlich sind natürlich die Fernverbindungen A3, A5 und A7 besonders betroffen. Hier ist ja normalerweise schon ein höheres Staurisiko und zum Ferienstart kann hier natürlich die Staugefahr nochmal ansteigen. Deswegen sollten sich Autofahrer auf jeden Fall vorher informieren, bevor sie losfahren, wie die aktuelle Verkehrslage ist und vielleicht auch, wo es Baustellen gibt. Also es gibt natürlich auf diesen Bereichen, aber natürlich auch auf anderen Autobahnen, wie da auf der A60 oder auf der A66, Baustellen. Deswegen vor der Fahrt einmal wirklich informieren und planen, welche Route am besten ist.
0: Ja, und dann kommt ja auch immer noch die Hitze dazu. Darauf sollten Autofahrer und Autofahrerinnen bei Hitze besonders achten, gerade mit Kindern oder mit Haustieren im Auto.
1: Wichtig bei der großen Hitze, die jetzt auch zum Ferienstart tatsächlich am Wochenende noch stattfindet, dass man genug zu trinken dabei hat, vorher auch genug trinkt und dass eben die Konzentrationsfähigkeit da ist. Also je heißer es wird, desto mehr leidet die Konzentrationsfähigkeit darunter und da sollten sich Autofahrer tatsächlich vorher einmal selbst überprüfen, ob die Fahrt denn so angetreten werden kann. Zusätzlich ist es einfach auch super wichtig, wenn Pausen gemacht werden, dass Kinder, Tiere, alte Personen nicht im Auto gelassen werden. Also selbst ein paar Minuten können da tatsächlich schon gefährlich werden, denn so ein Fahrzeug heizt sich einfach in der Sonne extrem auf, schon in kürzester Zeit und das kann dann auch wirklich lebensgefährlich werden.
0: Wenn es trotz der ganzen Planung zu Stau kommt, ist es wichtig, irgendwie Ruhe zu bewahren und an die Rettungsgassen nämlich auch zu denken.
1: Wer auf der Autobahn fährt und schon merkt, der Verkehr kommt ins Stocken, also es wird tatsächlich deutlich abgebremst, dann sollte man tatsächlich direkt den Warnblinker auch anmachen, um den nachfolgenden Verkehr zu warnen und eben auch schon in die Rettungsgasse denken. Das heißt, alle, die auf der linken Spur fahren, sollten weiter nach links außen rüberfahren, wenn sie abbremsen und alle anderen Spuren weiter nach rechts. Dabei gilt aber zu beachten, dass man eben den Standstreifen freilässt. Der ist dann eben auch für Pannenfahrzeuge reserviert und hierüber darf man auch nicht abkürzen. Also wer dann zum Beispiel von der Ausfahrt oder einem Rastplatz hierüber fahren möchte, das kann tatsächlich teuer werden.
0: Sagt Maike Willeitner vom ADAC, wer gut vorbereitet ist, früh losfährt und auf einfache Regeln wie Rettungsgasse achtet und viel trinkt, kommt auf jeden Fall stressfreier ans Ziel und hat einen entspannten Start in die Sommerferien. Antenne Wiesbaden wünscht auf jeden Fall allen eine sehr gute Fahrt in den Urlaub und passt auf euch auf. Wir machen weiter mit I'll Tumble for Ya von Culture Club aus der schönsten Stadt der Welt. Schönen Freitag.

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1: Im Studio Robert Schäfer. Das Land Hessen führt kostenlose Schwimmkurse für Kinder und Jugendliche fort. Das meldet das Bildungsministerium in Wiesbaden. Speziell die anstehenden Sommerferien seien eine gute Gelegenheit zur Teilnahme, heißt es in der Meldung weiter. Vergangenes Jahr haben über 1200 Kinder und Jugendliche an den Schwimmkursen des Programms Hessen lernt schwimmen mitgemacht. Das Programm wurde 2021 nach Corona gemeinsam mit dem Hessischen Schwimmverband und der DLRG gestartet. Unter hessen-lernt-schwimmen.de finden Eltern und Erziehungsberechtigte weitere Informationen. Das Repair Café On Tour ist morgen wieder zu Gast im Wiesbadener Umweltladen in der Luisenstraße. Von 10 bis 14 Uhr können alte Kleider, Spielzeug oder Elektrogeräte von Helfern repariert oder unter Anleitung selbst ausgebessert werden. Reparaturbedürftige Gegenstände können bis 11.30 Uhr abgegeben und bis 14 Uhr wieder abgeholt werden. Ziel ist es, die Lebensdauer von Gebrauchsgegenständen zu verlängern und Ressourcen zu schonen. Damit soll ein Beitrag zum Umweltschutz geleistet und einkommensschwache Familien unterstützt werden. Autofahrerinnen und Autofahrer in Wiesbaden müssen sich ab morgen auf Verkehrsbehinderungen in der Schiersteiner Straße einstellen. Das hat die hessische Landeshauptstadt mitgeteilt. Zwischen Saarstraße und Wallstraße bündelt die Stadt gleich drei Baumaßnahmen: die Sanierung der Ahrtalbahnbrücke, Kanalarbeiten und die Verlegung einer neuen Wasserleitung. Während der Sommerferien bleibt pro Fahrtrichtung mindestens eine Spur frei. Ab dem 6. Juli werden außerdem die Ein- und Ausfahrten der Waldstraße gesperrt. Ortskundige sollten den Bereich weiträumig über den zweiten Ring umfahren. Die Arbeiten dauern je nach Bauabschnitt bis Mitte August. Der Werkraum Wiesbaden beteiligt sich am Wochenende mit einem Sonderprogramm am bundesweiten Tag der Architektur. Der Werkraum ist Teil der Initiative World Design Capital Frankfurt Rhein-Main 2026. Besucherinnen und Besucher können Ausstellungen, Vorträge und Projekte rund um nachhaltige Stadtentwicklung, Wohnen und Konsum entdecken. Unter anderem werden Arbeiten der Architekten- und Stadtplanerkammer Hessen, studentische Projekte der Hochschule Rhein-Main sowie Initiativen für gemeinschaftliches Wohnen vorgestellt. Morgen ist der Werkraum von 11 bis 19 Uhr geöffnet, am Sonntag von 12 bis 17 Uhr. Der Eintritt ist frei. Wiesbadnerinnen und Wiesbadner können jetzt an rund 60 registrierten Refill-Stationen kostenloses Trinkwasser erhalten. Einzige Voraussetzung ist eine eigene Trinkflasche. Das teilt die hessische Landeshauptstadt mit. Die Refill-Stationen befinden sich in öffentlichen Einrichtungen und Ämtern sowie in Cafés, Geschäften, Friseursalons und Arztpraxen. Man kann sie am blauen Refill-Aufkleber in Form eines Wassertropfens erkennen, der an der Eingangstür oder am Schaufenster angebracht ist. Die Stationen werden von der bundesweiten Initiative Refill Deutschland betreut, die sich für den Konsum von Leitungswasser und gegen Verpackungsmüll einsetzt. In ganz Deutschland stehen rund 8000 Stationen zur Verfügung. Eine Karte davon findet ihr unter refill-deutschland.de/Karte.
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2: Aktuell 38 Grad in der Britta Arena in Wiesbaden. Wärmer wird es nicht mehr. Wir sind auf jeden Fall in Höchsttemperaturen für heute angekommen. Es kühlt auch sehr, sehr langsam heute Nacht, heute Abend runter. Oh, es sind immer noch 30 Grad heute Abend um 10 Uhr. Könnt ihr euch vorstellen, wie das weitergeht? Morgen früh um 6 sind es immer noch 25 Grad und dann geht es auch wieder hoch. Im Antenne Wiesbaden Wettertrend für morgen haben wir 39 Grad. Größtenteils sonnig, also schützt euch vor der Sonne und denkt daran, genug zu trinken.
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2: Wir haben eine Meldung von der A6 43 Mainz Richtung Schiersteiner Kreuz. In beiden Richtungen streckenweise stockender Verkehr, sonst habe ich gerade gar nichts.
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2: Ein Blitzer steht in der A-Straße Richtung Taunusstein am Ortsausgang von Wiesbaden, dürft ihr 30 fahren, und noch einer an der Nauroder Straße in Bierstadt Richtung Sonnenberg. Hier sind auch 30 erlaubt. Wenn ihr sowas seht, das blitzt, ruft mich an. Wiesbaden 952-698 und dann nochmal die 69. Gute Fahrt.
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2: Schönes Wochenende. 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

0: Skip-Babadabadabum-Bum-Bum auf Antenne Wiesbaden um 16.38 Uhr. Und heute kann man auch wieder tolle Sachen in der schönsten Stadt der Welt machen, auch bei diesen Temperaturen. Was es ist, sag ich dir.
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0: Heute Abend wird die Bux Sonnenberg zur Bühne für einen besonderen Poetry Slam beim Grand Slam Semifinale. Das kann ich gar nicht aussprechen. Treten die besten Slammer der vergangenen Monate gegeneinander an und kämpfen um den Einzug in das große Finale. Präsentiert werden ausschließlich selbstgeschriebene Texte, die mit Leidenschaft und Bühnenpräsenz natürlich vorgetragen werden. Dazu gibt es auch ein bisschen Live-Musik und natürlich die passende Atmosphäre. Und das alles in einer wunderschönen historischen Kulisse. Los geht's um 19.30 Uhr im Burggarten der Bux Sonnenburg. Das wird auf jeden Fall schön. Dann haben wir noch was. Heute gibt's Poor Things um 21 Uhr beim Bilderwerfer Open Air Kino in den Reisinger Anlagen. Auf jeden Fall auch schön. Das ist ein mehrfach preisgekrönter Fantasy-Film. Und er erzählt die ungewöhnliche Geschichte einer jungen Frau, die nach ihrer Rückkehr ins Leben die Welt auf eine ganz andere Weise entdeckt. Auf ihrer Reise erlebt sie skurrile Abenteuer, hinterfragt man ein paar Regeln und entwickelt sich zu einer ganz selbstbestimmten Persönlichkeit. Ein toller Film. Der Film ist allerdings ab 18. Der Eintritt ist frei. Perfekt für einen besonderen Kinoabend unter freiem Himmel beim Bilderwerfer-Festival in der Reisinger Anlage. Ich würde mal sagen, Hinder, aber Sonnenhut auf jeden Fall nicht vergessen. Und wir haben uns gefragt, warum wirken denn manche Plätze lebendig und andere bleiben eher leer? Diese spannende Frage haben sich auch andere gestellt, und zwar die Leute vom Architekturführung durch Wiesbaden. Die sind dem Ganzen nachgegangen. Gemeinsam mit Architekturexperte Christopher Schwarz werfen die Teilnehmer einen Blick auf bekannte Orte der Stadt und erfahren, warum Plätze wie zum Beispiel der Mauritiusplatz Menschen eher anziehen, während andere jetzt nicht so zum Verweilen einladen. Dabei geht es um Stadtplanung, Architektur und die Frage, was öffentliche Räume eigentlich lebenswert macht. Ja, die Führung startet um 20.45 Uhr, also um 8:45 am Luisenplatz. Tickets kosten 22 Euro für Erwachsene und 5 Euro für Kinder. Und auch hier sage ich euch, Wasser mitnehmen und Sonnenschutz nicht vergessen und Sonnenhut. Egal was ihr macht, passt auf euch auf, trinkt genug Wasser und habt auf jeden Fall ein schönes Wochenende.
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1: Ich bin Thomas Brockt. Das Landgericht Magdeburg hat gegen den Todesfahrer vom Weihnachtsmarkt wegen des Anschlags von 2024 die Höchststrafe verhängt. Es verurteilte den Angeklagten unter anderem wegen Mordes zu lebenslanger Haft und stellte die besondere Schwere der Schuld fest. Eine Anordnung der Sicherungsverwahrung bleibt vorbehalten.
2: Der Angeklagte verfolgt das Urteil gegen ihn regungslos. Hören kann er es in der Glaskabine, in der er sitzt, erst als der Richter das Urteil ein zweites Mal verliest. Es gab technische Probleme. Das Gericht bescheinigt dem 51-Jährigen eine große Gefährlichkeit. Und es ist sehr wahrscheinlich, dass er den Rest seines Lebens im Gefängnis bzw. Maßregelvollzug verbringen wird. Beim Anschlag kurz vor Weihnachten 2024 waren ein 9-Jähriger und 5 Frauen ums Leben gekommen. Hunderte Menschen wurden verletzt. Lea Matschulat, Nachrichtenredaktion.
1: Im Prozess nach dem Tod einer 4-köpfigen Familie aus Hamburg, die im Türkeiurlaub mit Insektiziden vergiftet wurde, hat ein Gericht in Istanbul 4 Angeklagte schuldig gesprochen. Der Betreiber des Hotels wurde zu 13 Jahren und 4 Monaten Haft verurteilt. Der Inhaber der Schädlingsbekämpfungsfirma bekam eine 18-jährige Haftstrafe, ebenso sein Sohn. Ein Mitarbeiter der Firma wurde zu 12 Jahren und 2 Monaten verurteilt. Als Grund nannte der Richter bewusste fahrlässige Tötung. Wer am Flughafen eincheckt oder durch die Sicherheitskontrolle geht, könnte das künftig auch per Gesichtserkennung erledigen. Der Bundestag hat dafür die rechtliche Grundlage geschaffen. Die digitale Abfertigung soll freiwillig bleiben.
3: Einchecken, Gepäckaufgabe, Kontrolle, Boarding, überall müssen Papiere vorgelegt werden. Das soll sich ändern, der Weg zum Flieger schneller werden. Künftig sollen Airlines die Daten von EU-Bürgern sowie aus Liechtenstein, Norwegen und der Schweiz einmal gleich zu Beginn über eine App oder Selbstbedienungsautomaten registrieren. Später werden Passagiere dann über eine biometrische Gesichtskontrolle identifiziert. Tanja Wagner, Nachrichtenredaktion.
1: Die Zahl der Toten nach den schweren Erdbeben in Venezuela ist nach Angaben der Regierung auf 589 gestiegen. Außerdem seien 2980 Menschen verletzt worden, sagte die geschäftsführende Präsidentin Rodriguez. Inzwischen haben sich die ersten Rettungskräfte aus Deutschland auf den Weg ins Katastrophengebiet gemacht. Vom Fliegerhorst Wunsdorf in Niedersachsen hob am Vormittag eine erste Militärmaschine ab. Weitere sollen folgen.
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4: Wir messen immer noch 38 Grad hier in der Britta Arena in Wiesbaden. Und ja, das schreit auch nicht nach Besserung auf jeden Fall. Das geht nur ganz, ganz langsam heute runter. Heute Nacht sind es immer noch 26 Grad. Also Leute, trinkt genug. Der Antenne Wiesbaden Wettertrend für morgen sehr, sehr ähnlich. Bis zu 39 Grad erwarten uns auch morgen größtenteils sonnig. Leute, passt auf euch auf. Damit ist nicht ganz zu spaßen.
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4: Wir haben eine Meldung und zwar von der A643 Wiesbaden Richtung Mainz und zwar zwischen Mainz-Gonsenheim und dem Dreieck Mainz. Da haben wir gerade 1 Kilometer Stau. Das war's auch schon.
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4: Wir haben 2 Blitzer heute, 2 mobile. Der erste steht in der Ahrstraße Richtung Taunusstein am Ortsausgang von Wiesbaden. Darfst du 30 fahren. Dann haben wir noch einen in der Nauroder Straße in Bierstadt Richtung Sonnenberg wird auch geblitzt. Und auch hier sind 30 erlaubt. Wenn du einen Blitzer siehst, schick mir doch mal eine WhatsApp ins Studio. Wiesbaden 952 698 und dann nochmal die 69.
0: 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Wir lassen zusammen den Hammer fallen. 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
4: Ja, und mit mir, Amina Liedtke. Und Leute, ich schwitze mir so krass einen ab. Ich bin so ein Kopfschwitzer. Mir läuft dann immer der Schweiß so vom Scheitel runter in mein Gesicht. Ich hasse es. Aber gut, schwitzen brauchen wir halt. Das kühlt einen runter. Gott, oh Gott, dann hört es auf. Am Montag hört es auf. Morgen nochmal richtig durchfetzen, 39 Grad, ab an den See. Und am Montag wird es da ein bisschen besser. Also es ist ja dann kalt eigentlich. Unter 30 Grad wird wahrscheinlich frieren, mir ein Strickjäckchen anziehen. Naja, wir machen weiter mit dem geilsten Mucke hier. Girls Just Wanna Have Fun gibt es jetzt von Cindy Lauper. Davor gibt es noch Love Shine A Light von Katharina and the Waves auf Antenne Wiesbaden. Und das alles aus der schönsten Stadt der Welt.

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0: Cindy Lauper, Girls Just Wanna Have Fun. Hoffentlich, ist ja auch Freitag. Muss man auf jeden Fall ein bisschen Fun haben, das stimmt auf jeden Fall. Ja, und am Wiesbadener Kochpunkt zieht jetzt nicht nur der Duft von Schwefel durchs Viertel, nein, sondern auch der Duft von Kaffee. Der mobile WDC-Pavillon macht Station am Kochpunktplatz und verwandelt den Ort in einen offenen Treffpunkt für den Gespräch und natürlich für jede Menge Mitmachaktionen. Bis Mitte Juli gibt's dort Workshops, Aktionen und jede Menge Gelegenheiten, neue Leute kennenzulernen und die eigene Stadt mal aus einer neuen Perspektive zu sehen. Und Maral Kohistanian, Dezernentin für Smart City Europa und Ordnung, ist von dem WDC-Pavillon ziemlich überzeugt.
1: Der Pavillon steht jetzt hier und es gibt ganz viele verschiedene Programmpunkte. Es gibt Yoga, es gibt Tischtennis, es gibt Workshops zur Stadt der Zukunft. Also es ist wirklich super divers. Kann man sich mal angucken, auch online unter wiesbaden.de sind die Profile gelistet oder über den digitalen Zwilling gibt es eine Ebene mit allen World Design Projekten in Wiesbaden sowieso. Und es lohnt sich, glaube ich, total hier vorbeizuschauen. Es ist offen für alle. Ich glaube, Mittwoch bis Sonntag kann man vorbeikommen und ich bin total gespannt, wie die Menschen in Wiesbaden das Angebot hier nutzen werden.
0: Der WDC-Pavillon bietet also einen Austauschraum für alle?
1: Der World Design Capital Pavillon, den wir jetzt hier haben, das Spannende daran ist ja, der war vorher schon in anderen Städten. Der war vorher schon in Bad Homburg, in Offenbach. Der wird nach Wiesbaden auch nochmal nach Darmstadt reisen. Und das Spannende ist, dass da natürlich auch lokale Ideen und Projekte mit involviert werden, weil alleine würden sie es gar nicht hinbekommen. Die haben eben ganz toll erzählt, sie brauchen ja auch die Menschen vor Ort, ne? Wenn man gerade am Aufbauen ist, wo ist jetzt hier der nächste Schreiner, den man vielleicht mal kurz anrufen kann. Und das spiegelt sich auch im Programm wieder. Man sieht, es kommen ganz viele tolle Ideen, alle so ein bisschen in die gleiche Richtung zusammen. Und am Ende verbindet dieser Pavillon natürlich auch die Region, was ich auch besonders toll finde.
0: Ja, der Pavillon passt ja auch perfekt in die Smart Cities Strategie. Aber was genau bedeutet das jetzt?
1: Genau, also Smart City, sage ich ja immer, bedeutet nicht unbedingt nur digital, weil eine Stadt ist nicht smart, nur weil sie besonders viele Daten sammelt, sondern eine Stadt ist smart, wenn sie Räumlichkeiten für Menschen bietet, zum Austauschen, zum Zusammenkommen, dass man wirklich sich beteiligen kann. Und genau das macht der Pavillon vom World Design Capital 2026 hier auf dem Kochbrunnenplatz. Richtig toll und das ist eigentlich genau das, was Smart City ist. Raum zum Sein und zum Machen.
0: Ja, der World... Entschuldigung, der WDC-Pavillon steht noch bis zum 12. Juli am Kochpunktplatz hier bei uns in Wiesbaden. Alle Angaben sind kostenlos und offen für natürlich alle. Vielleicht gibt es Antworten auf große Fragen zur Stadt von morgen oder zumindest auf die, ob Kochbrunnencafé tatsächlich eine Zukunft hat. Antenne Wiesbaden wünscht euch auf jeden Fall viel Spaß und auch viel Spaß beim WDC-Pavillon und jetzt ein schönes Wochenende.

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0: Hallo, ich bin Asim aus Bierstadt und ich freue mich auf den Sommer, weil das Wetter sehr schön ist und natürlich dann so halt alle gut gelaunt sind. Und mein Lieblingsort in Wiesbaden ist da so in Richtung Sonnenberg, wo es eher ruhiger ist, da auch die Sonne sehr gut scheint, halt schön Natur ist.
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1: Im Studio Robert Schäfer.
2: Wiesbadnerinnen und Wiesbadner können jetzt an rund 60 registrierten Refill-Stationen kostenloses Trinkwasser erhalten. Einzige Voraussetzung ist eine eigene Trinkflasche. Das teilt die hessische Landeshauptstadt mit. Die Refill-Stationen befinden sich in öffentlichen Einrichtungen und Ämtern sowie in Cafés, Geschäften, Friseursalons und Arztpraxen. Man kann sie am blauen Refill-Aufkleber in Form eines Wassertropfens erkennen, der an der Eingangstür oder am Schaufenster angebracht ist. Die Stationen werden von der bundesweiten Initiative Refill Deutschland betreut, die sich für den Konsum von Leitungswasser und gegen Verpackungsmüll einsetzt. In ganz Deutschland stehen rund 8000 Stationen zur Verfügung. Eine Karte davon findet ihr unter refill-deutschland.de/Karte. Autofahrerinnen und Autofahrer in Wiesbaden müssen sich ab morgen auf Verkehrsbehinderungen in der Schiersteiner Straße einstellen. Das hat die hessische Landeshauptstadt mitgeteilt. Zwischen Saarstraße und Wallstraße bündelt die Stadt gleich drei Baumaßnahmen: die Sanierung der Ahrtalbahnbrücke, Kanalarbeiten und die Verlegung einer neuen Wasserleitung. Während der Sommerferien bleibt pro Fahrtrichtung mindestens eine Spur frei. Ab dem 6. Juli werden außerdem die Ein- und Ausfahrten der Waldstraße gesperrt. Ortskundige sollten den Bereich weiträumig über den zweiten Ring umfahren. Die Arbeiten dauern je nach Bauabschnitt bis Mitte August. Die Reisinger Anlagen gegenüber des Wiesbadener Hauptbahnhofs werden ab morgen bis nächsten Mittwoch zu einer großen Spiellandschaft für Kinder und Familien. Täglich von 14 bis 19 Uhr bietet das Ferienprogramm V&U Schöne Ferien ein Mitmachangebot mit Spiel-, Bewegungs- und Kreativaktionen. Kinder erwartet unter anderem eine Riesenwasserrutsche, ein Ninja-Parcours, Wasserspiele und das Spielmobil. Ergänzt wird das Programm durch weitere Aktionen und ein Bühnenprogramm. Das Angebot ist inklusiv gestaltet. Eine Gebärdensprachdolmetscherin begleitet das Bühnenprogramm. Außerdem gibt es ein Ruhezelt als Rückzugsort. Die Sommerwiese richtet sich an alle Kinder und Familien und schafft einen offenen, kostenlosen Ort für Bewegung, Kreativität und Ferienerlebnisse mitten in Wiesbaden. Der Bäderbetrieb der Stadt Wiesbaden ändert die Öffnungszeiten des Schwimmbads Mainzer Straße in den hessischen Sommerferien. Das meldet die hessische Landeshauptstadt. Der Badebereich ist in der Zeit von dienstags bis freitags von 8 bis 14.30 Uhr geöffnet. Der Saunabereich öffnet um 9 Uhr. Am Wochenende sind sowohl Bade- als auch Saunabereich von 10 bis 16.30 Uhr geöffnet. Diese Zeiten gelten ab morgen bis Mitte August. Weitere Informationen findet ihr unter matiaqua.de. Das Repair Café on Tour ist morgen wieder zu Gast im Wiesbadener Umweltladen in der Luisenstraße. Von 10 bis 14 Uhr können alte Kleider, Spielzeug oder Elektrogeräte von Helfern repariert oder unter Anleitung selbst ausgebessert werden. Reparaturbedürftige Gegenstände können bis 11.30 Uhr abgegeben und bis 14 Uhr wieder abgeholt werden. Ziel ist es, die Lebensdauer von Gebrauchsgegenständen zu verlängern und Ressourcen zu schonen. Damit soll ein Beitrag zum Umweltschutz geleistet und einkommensschwache Familien unterstützt werden.
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3: Aktuell messen wir noch 38 Grad hier in der Britta Arena in Wiesbaden mit einem Sonne-Wolken-Mix. Die Temperaturen gehen auch sehr, sehr langsam heute runter. In der Nacht immer noch 26 Grad. Der Antenne Wiesbaden-Wettertrend für morgen. Es wird wieder richtig heiß. 39 Grad erwarten uns morgen. Dazu größtenteils sonnig, also denkt bitte daran, viel zu trinken.
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3: Mir liegt gerade gar nichts vor von den Straßen. Freie Fahrt für alle Autofahrer und Autofahrerinnen.
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3: Ich habe zwei Blitzer. Der erste steht in der A-Straße Richtung Taunusstein. Am Ortsausgang von Wiesbaden wird geblitzt. Es sind 30 erlaubt. Und noch einer in der Nauroder Straße in Bierstadt Richtung Sonnenberg wird auch geblitzt. Hier sind 30 erlaubt. Ebenso, falls du noch einen Blitzer gesehen hast, schreib mir eine WhatsApp. Wiesbaden 952 69 8 und dann nochmal die 69. Gute Fahrt.
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3: Schönes Wochenende.

0: Stars, Simply Red auf Antenne Wiesbaden. Und ja, bei diesen Temperaturen viel trinken ist auf jeden Fall super wichtig. Und das geht bei uns in Wiesbaden tatsächlich ziemlich unkompliziert.
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0: Ja, und wie jeden Tag haben wir in Wiesbaden natürlich auch Zahlen für euch. Und unsere Zahl des Tages ist heute die 60. So viele sogenannte Refill-Stationen gibt es mittlerweile hier bei uns in der schönen Stadt. Einfach die eigene Trinkflasche mitbringen und kostenlos Leitungswasser auffüllen. Die Stationen findet man zum Beispiel in Cafés, Geschäften, Artpraxen oder natürlich auch in Einrichtungen wie zum Beispiel unserem Stadtmuseum am Markt oder der Touristeninformation am Marktplatz. Erkennbar sind die einzelnen Stationen an einem blauen Aufkleber mit einem kleinen Wassertropfen drauf. Total praktisch für unterwegs. Gut für die Gesundheit und gerade bei der Hitze super, super gut und wichtig. Und natürlich spart man nebenbei auch noch eine Menge Plastikmüll. Insgesamt sind es 60 Refillstationen, bei denen man sich hier in Wiesbaden einfach mal kostenlos Trinkwasser auffüllen kann. Die 60 deswegen heute unsere Wiesbaden-Zahl des Tages. Und Leute, trinkt genug.
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1: Ich bin Thomas Brockt. Die Zahl der Toten nach den schweren Erdbeben in Venezuela ist nach Angaben der Regierung auf 589 gestiegen. Außerdem seien 2980 Menschen verletzt worden, sagte die geschäftsführende Präsidentin Rodriguez. Inzwischen haben sich die ersten Rettungskräfte aus Deutschland auf den Weg ins Katastrophengebiet gemacht. Vom Flieger Horst Wunsdorf in Niedersachsen hob eine erste Militärmaschine ab. Weitere sollen folgen. An Bord sind neben Soldaten Einsatzkräfte des Technischen Hilfswerks sowie tonnenweise Material und Technik. Das Landgericht Magdeburg hat gegen den Todesfahrer vom Weihnachtsmarkt wegen des Anschlags von 2024 die Höchststrafe verhängt. Es verurteilte den Angeklagten unter anderem wegen Mordes zu lebenslanger Haft und stellte die besondere Schwere der Schuld fest. Eine Anordnung der Sicherungsverwahrung bleibt vorbehalten.
2: Der Angeklagte verfolgt das Urteil gegen ihn regungslos. Hören kann er es in der Glaskabine, in der er sitzt, erst als der Richter das Urteil ein zweites Mal verliest. Es gab technische Probleme. Das Gericht bescheinigt dem 51-Jährigen eine große Gefährlichkeit. Und es ist sehr wahrscheinlich, dass er den Rest seines Lebens im Gefängnis bzw. Maßregelvollzug verbringen wird. Beim Anschlag kurz vor Weihnachten 2024 waren ein 9-Jähriger und 5 Frauen ums Leben gekommen. Hunderte Menschen wurden verletzt. Lea Matschulat, Nachrichtenredaktion.
1: In Deutschland wird immer seltener geheiratet. Die Zahl der Eheschließungen ist im vergangenen Jahr auf den niedrigsten Stand seit 1950 gefallen. Gleichzeitig gab es etwas mehr Scheidungen als im Jahr davor.
3: Knapp 349.000 Paare haben sich 2025 das Ja-Wort gegeben, so wenige wie nie seit Beginn der Statistik. Rund 130.000 Ehen wurden geschieden, das ist ein leichtes Plus gegenüber dem Vorjahr. Insgesamt gehen aber auch die Scheidungszahlen langfristig zurück. Auffällig ist, Ehen werden heute im Schnitt später beendet, nach gut 14 Jahren. Thomas Pleskin, Nachrichtenredaktion.
1: Im Prozess nach dem Tod einer vierköpfigen Familie aus Hamburg, die im Türkei-Urlaub mit Insektiziden vergiftet wurde, hat ein Gericht in Istanbul 4 Angeklagte schuldig gesprochen. Der Betreiber des Hotels wurde zu 13 Jahren und 4 Monaten Haft verurteilt. Der Inhaber der Schädlingsbekämpfungsfirma bekam eine 18-jährige Haftstrafe, ebenso sein Sohn. Ein Mitarbeiter der Firma wurde zu 12 Jahren und 2 Monaten verurteilt. Als Grund nannte der Richter bewusste fahrlässige Tötung.
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4: Wir messen immer noch 38 Grad hier in der Britta Arena in Wiesbaden und sind in den Höchsttemperaturen angekommen. Es wird nicht mehr wärmer und die Temperaturen geht auch nur ganz, ganz langsam heute runter. In der Nacht immer noch bis zu 26 Grad. Im Antenne Wiesbaden Wetter dran für morgen. Erwarten uns satte 39 Grad. Größtenteils sonnig, also bitte schützt euch.
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4: Auf der Straße liegt mir gerade gar nichts vor. Freie Fahrt für alle Autofahrer und Autofahrerinnen.
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4: Ein mobiler Blitzer in der A-Straße Richtung Taunusstein am Ortsausgang von Wiesbaden wird geblitzt und ihr dürft 30 fahren. Und dann habe ich noch eine in der Naureder Straße in Bierstadt Richtung Sonnenberg. Da sind auch 30 erlaubt. Falls du was siehst, schreib eine WhatsApp. Wiesbaden 952 968 und dann immer die 69. Gute Fahrt.

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0: Und heute kann man auch wieder tolle Sachen in der schönsten Stadt der Welt machen. Auch bei diesen Temperaturen. Was es ist, sag ich dir.
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0: Heute Abend wird die Burg Sonnenberg zur Bühne für einen besonderen Poetry Slam. Beim Grand Slam treten die besten Slammer der vergangenen Monate gegeneinander an und kämpfen um den Einzug in das große Finale. Präsentiert werden ausschließlich selbstgeschriebene Texte, die mit Leidenschaft und Bühnenpräsenz natürlich vorgetragen werden. Dazu gibt es auch ein bisschen Live-Musik und natürlich die passende Atmosphäre. Und das alles in einer wunderschönen historischen Kulisse. Los geht's um 19.30 Uhr im Burggarten der Burg Sonnenburg. Das wird auf jeden Fall schön. Dann haben wir noch was. Heute gibt's Poor Things um 21 Uhr beim Bilderwerfer Open Air Kino in den Reisinger Anlagen. Auf jeden Fall auch schön. Das ist ein mehrfach preisgekrönter Fantasy-Film. Und er erzählt die ungewöhnliche Geschichte einer jungen Frau, die nach ihrer Rückkehr ins Leben die Welt auf eine ganz andere Weise entdeckt. Auf ihrer Reise erlebt sie skurrile Abenteuer, hinterfragt man ein paar Regeln und entwickelt sich zu einer ganz selbstbestimmten Persönlichkeit. Ein toller Film. Der Film ist allerdings ab 18. Der Eintritt ist frei. Perfekt für einen besonderen Kinoabend unter freiem Himmel beim Bilderwerfer-Festival in der Reisinger Anlage. Ich würde mal sagen, Hinder, aber Sonnenhut auf jeden Fall nicht vergessen. Und wir haben uns gefragt, warum wirken denn manche Plätze lebendig und andere bleiben eher leer? Diese spannende Frage haben sich auch andere gestellt, und zwar die Leute vom Architekturführung durch Wiesbaden. Die sind dem Ganzen nachgegangen. Gemeinsam mit Architekturexperte Christopher Schwarz werfen die Teilnehmer einen Blick auf bekannte Orte der Stadt und erfahren, warum Plätze wie zum Beispiel der Mauritiusplatz Menschen eher anziehen, während andere jetzt nicht so zum Verweilen einladen. Dabei geht es um Stadtplanung, Architektur und die Frage, was öffentliche Räume eigentlich lebenswert macht. Ja, die Führung startet um 20.45 Uhr, also um 8:45 am Luisenplatz. Tickets kosten 22 Euro für Erwachsene und 5 Euro für Kinder. Und auch hier sage ich euch, Wasser mitnehmen und Sonnenschutz nicht vergessen und Sonnenhut. Egal was ihr macht, passt auf euch auf, trinkt genug Wasser und habt auf jeden Fall ein schönes Wochenende.
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1: Im Studio Robert Schäfer. Das Land Hessen führt kostenlose Schwimmkurse für Kinder und Jugendliche fort. Das meldet das Bildungsministerium in Wiesbaden. Speziell die anstehenden Sommerferien seien eine gute Gelegenheit zur Teilnahme, heißt es in der Meldung weiter. Vergangenes Jahr haben über 1200 Kinder und Jugendliche an den Schwimmkursen des Programms Hessen lernt Schwimmen mitgemacht. Das Programm wurde 2021 nach Corona gemeinsam mit dem Hessischen Schwimmverband und der DLRG gestartet. Unter hessen-lernt-schwimmen.de finden Eltern und Erziehungsberechtigte weitere Informationen. Das Repair Café on Tour ist morgen wieder zu Gast im Wiesbadener Umweltladen in der Luisenstraße. Von 10 bis 14 Uhr können alte Kleider, Spielzeug oder Elektrogeräte von Helfern repariert oder unter Anleitung selbst ausgebessert werden. Reparaturbedürftige Gegenstände können bis 11.30 Uhr abgegeben und bis 14 Uhr wieder abgeholt werden. Ziel ist es, die Lebensdauer von Gebrauchsgegenständen zu verlängern und Ressourcen zu schonen. Damit soll ein Beitrag zum Umweltschutz geleistet und einkommensschwache Familien unterstützt werden. Autofahrerinnen und Autofahrer in Wiesbaden müssen sich ab morgen auf Verkehrsbehinderungen in der Schiersteiner Straße einstellen. Das hat die hessische Landeshauptstadt mitgeteilt. Zwischen Saarstraße und Wallstraße bündelt die Stadt gleich drei Baumaßnahmen: die Sanierung der Ahrtalbahnbrücke, Kanalarbeiten und die Verlegung einer neuen Wasserleitung. Während der Sommerferien bleibt pro Fahrtrichtung mindestens eine Spur frei. Ab dem 6. Juli werden außerdem die Ein- und Ausfahrten der Waldstraße gesperrt. Ortskundige sollten den Bereich weiträumig über den zweiten Ring umfahren. Die Arbeiten dauern je nach Bauabschnitt bis Mitte August. Der Werkraum Wiesbaden beteiligt sich am Wochenende mit einem Sonderprogramm am bundesweiten Tag der Architektur. Der Werkraum ist Teil der Initiative World Design Capital Frankfurt Rhein-Main 2026. Besucherinnen und Besucher können Ausstellungen, Vorträge und Projekte rund um nachhaltige Stadtentwicklung, Wohnen und Konsum entdecken. Unter anderem werden Arbeiten der Architekten- und Stadtplanerkammer Hessen, studentische Projekte der Hochschule Rhein-Main sowie Initiativen für gemeinschaftliches Wohnen vorgestellt. Morgen ist der Werkraum von 11 bis 19 Uhr geöffnet, am Sonntag von 12 bis 17 Uhr. Der Eintritt ist frei. Wiesbadnerinnen und Wiesbadner können jetzt an rund 60 registrierten Refill-Stationen kostenloses Trinkwasser erhalten. Einzige Voraussetzung ist eine eigene Trinkflasche. Das teilt die hessische Landeshauptstadt mit. Die Refill-Stationen befinden sich in öffentlichen Einrichtungen und Ämtern sowie in Cafés, Geschäften, Friseursalons und Arztpraxen. Man kann sie am blauen Refill-Aufkleber in Form eines Wassertropfens erkennen, der an der Eingangstür oder am Schaufenster angebracht ist. Die Stationen werden von der bundesweiten Initiative Refill Deutschland betreut, die sich für den Konsum von Leitungswasser und gegen Verpackungsmüll einsetzt. In ganz Deutschland stehen rund 8000 Stationen zur Verfügung. Eine Karte davon findet ihr unter refill-deutschland.de/Karte.
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2: Aktuell 38 Grad in der Britta Arena in Wiesbaden. Wärmer wird es nicht mehr. Wir sind auf jeden Fall in Höchsttemperaturen für heute angekommen. Es kühlt auch sehr, sehr langsam heute Nacht, heute Abend runter. Oh, es sind immer noch 30 Grad heute Abend um 10 Uhr. Könnt ihr euch vorstellen, wie das weitergeht? Morgen früh um 6 sind es immer noch 25 Grad und dann geht es auch wieder hoch. Im Antenne Wiesbaden Wettertrend für morgen haben wir 39 Grad. Größtenteils sonnig, also schützt euch vor der Sonne und denkt daran, genug zu trinken.
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2: Wir haben eine Meldung von der A6 43 Mainz Richtung Schiersteiner Kreuz. In beiden Richtungen streckenweise stockender Verkehr, sonst habe ich gerade gar nichts.
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2: Ein Blitzer steht in der A-Straße Richtung Taunusstein am Ortsausgang von Wiesbaden, dürft ihr 30 fahren, und noch einer an der Nauroder Straße in Bierstadt Richtung Sonnenberg. Hier sind auch 30 erlaubt. Wenn ihr sowas seht, was blitzt, ruft mich an. Wiesbaden 952-968 und dann nochmal die 69. Gute Fahrt.
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2: Schönes Wochenende.

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2: Die Sommerferien in Hessen haben angefangen. Juhu! Und es bleibt heiß. Wenn ihr mit den Kindern trotzdem raus wollt, dann ist die Fassanerie Wiesbaden ein richtig schöner Tipp.
3: Familienfaktor.
2: Beim Familienfaktor vergeben wir 5 von 5 Kiddie-Punkten, denn hier kommt einiges zusammen, was Familien an heißen Tagen brauchen. Richtig viel Grün, schattige Wege, Tiere zum Entdecken und direkt am Eingang ein großer Spielplatz.
3: Spaßfaktor.
2: Beim Spaß gibt es ebenfalls 5 von 5 Kiddie-Punkten, denn neben Ziegen, Schafen, Rehen und Wölfen wartet hier auch das absolute Highlight. Ein toller Wasserspielplatz. Perfekt, wenn die Kids sich bewegen wollen, aber zwischendurch dringend eine kleine Abkühlung brauchen.
3: Gesamtfazit.
2: Unser Fazit: 5 von 5 Kiddie-Punkten. Die Fassanerie ist ideal für heiße Tage, aber eher als entspannter Morgen- und Spätnachmittagsausflug und ja, nicht so als Programm in der prallen Mittagshitze. Mein Tipp: Wechselkleidung, Sonnenhut, Sonnencreme, genug Wasser und einen kleinen Snack einpacken. Gekühlte Wassermelone aus dem Kühlschrank ist bei der Hitze perfekt. Und wenn ihr Futter kaufen wollt, denkt an etwas Kleingeld. Der Tipp stammt von Frankfurt mit Kids und ihr findet ihn auch in der Wauser Ausflugs-App für Familien. Und jetzt wünsche ich euch ein Wochenende voller kleiner und großer, cooler Wow-Momente. Eure Katrin von Wauser.
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1: Ja, und wir haben noch was Schönes für euch, gerade bei dem Wetter. Antenne Wiesbaden-Hörer Jochen aus Medenbach, der steht anscheinend auf Abkühlung und freut sich mega über die Kneippanlage oberhalb vom Chausseehaus. Und Antenne Wiesbaden-Reporterin Jill Veits, das ist jetzt auch ein kleiner Geheimtipp bei der Hitze, oder?
2: Aber sowas von. Ich will am liebsten gar nicht mehr hier raus. So schön kühlt man hier runter, oberhalb vom Chausseehaus. Hier in Wiesbaden ist die Kneipp-Wassertretanlage am Gernerbach. Wirklich ein echter Gamechanger, sage ich euch. Nach einem entspannten Spaziergang von knapp 15 Minuten erreicht man die Anlage, die direkt an mehrere Wanderwege und auch Mountainbike-Routen liegt. Da braucht man ja gerade auch mal eine Abkühlung zwischendurch und genau die gibt's hier. Eiskaltes Bachwasser, je nach Jahreszeit meistens irgendwo zwischen kühlen 8 und 15 Grad. Richtig schön erfrischend und ja, auch schon fast kalt. Und genau so soll's sein. Beim Kneipen steigt man nämlich im sogenannten Storchengang durchs Wasser. Das regt die Durchblutung an, kuppelt den Kreislauf an, kann müde Beine beleben und sorgt gerade an heißen Tagen für einen richtig angenehmen frischen Kick. Viele schwören sogar drauf, dass es das Immunsystem stärkt. Die Anlage selbst hat übrigens auch eine spannende Geschichte. Sie wurde Anfang der 70er Jahre vom Kneippverein Wiesbaden mit viel ehrenamtlichen Einsatz gebaut und wird bis heute mit Herzblut gepflegt. Also ein super Ort für alle, die sich mal so richtig abkühlen, was für die eigene Gesundheit tun und dabei noch die Natur rund um Wiesbaden genießen wollen. Und ich drehe auch noch ein Ründchen, natürlich im Storchengang, so wie es sein muss.
1: Genau, sehr gut, viel Spaß beim Runterkühlen. Und jetzt brauchen wir wieder euch. Wo findet ihr es denn am allerschönsten hier bei uns in Wiesbaden? Verratet uns mal euren persönlichen Lieblingsort. Einfach mal anrufen oder eine WhatsApp schicken. Wiesbaden 952 698 und dann mal die 69.
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1: Ich bin Thomas Brockt. Im Prozess um den Tod einer Hamburger Familie nach einer Insektizidvergiftung in einem Hotel in Istanbul sind 4 Angeklagte verurteilt worden. Das Gericht verhängte mehrjährige Haftstrafen. 2 Hotelmitarbeiter wurden freigesprochen.
2: Der Betreiber des Hotels erhielt 13 Jahre und 4 Monate Haft. Der Inhaber der Schädlingsbekämpfungsfirma und sein Sohn wurden zu jeweils 18 Jahren verurteilt, ein Mitarbeiter zu gut 12 Jahren. Das Gericht wertete den Fall als bewusste, fahrlässige Tötung. Die 4-köpfige Familie aus Hamburg war im November 2025 während eines Istanbul-Urlaubs gestorben. Ein Gutachten führte die Todesfälle später auf ein im Hotel eingesetztes Insektizid zurück. Das Urteil ist noch nicht rechtskräftig. Svenja Huck, Nachrichtenredaktion.
1: Die Zahl der Toten nach den schweren Erdbeben in Venezuela ist nach Angaben der Regierung auf 589 gestiegen. Außerdem seien 2.980 Menschen verletzt worden, sagte die geschäftsführende Präsidentin Rodriguez. Inzwischen haben sich die ersten Rettungskräfte aus Deutschland auf den Weg ins Katastrophengebiet gemacht. Vom Flieger Horst Wunsdorf in Niedersachsen hob eine erste Militärmaschine ab. Weitere sollen folgen. An Bord sind neben Soldaten Einsatzkräfte des Technischen Hilfswerks sowie tonnenweise Material und Technik. In Deutschland wird immer seltener geheiratet. Die Zahl der Eheschließungen ist im vergangenen Jahr auf den niedrigsten Stand seit 1950 gefallen. Gleichzeitig gab es etwas mehr Scheidungen als im Jahr zuvor.
3: Knapp 349.000 Paare haben sich 2025 das Ja-Wort gegeben, so wenige wie nie seit Beginn der Statistik. Rund 130.000 Ehen wurden geschieden, das ist ein leichtes Plus gegenüber dem Vorjahr. Insgesamt gehen aber auch die Scheidungszahlen langfristig zurück. Auffällig ist, Ehen werden heute im Schnitt später beendet, nach gut 14 Jahren. Thomas Pleskin, Nachrichtenredaktion.
1: VW will sich vorerst nicht im Detail zu Berichten über verschärfte Sparpläne äußern. Ein Sprecher bestätigte aber auf Anfrage, dass der Konzernvorstand in den vergangenen Monaten intensiv an einem Zukunftsplan für die Neuaufstellung des Unternehmens gearbeitet habe. Das Manager-Magazin hatte berichtet, VW wolle seinen Sparkurs deutlich verschärfen. Bis zu 100.000 Stellen könnten weltweit wegfallen, doppelt so viele wie bislang geplant.

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1: Im Studio Robert Schäfer. Wiesbadnerinnen und Wiesbadner können jetzt an rund 60 registrierten Refill-Stationen kostenloses Trinkwasser erhalten. Einzige Voraussetzung ist eine eigene Trinkflasche. Das teilt die hessische Landeshauptstadt mit. Die Refill-Stationen befinden sich in öffentlichen Einrichtungen und Ämtern sowie in Cafés, Geschäften, Friseursalons und Arztpraxen. Man kann sie am blauen Refill-Aufkleber in Form eines Wassertropfens erkennen, der an der Eingangstür oder am Schaufenster angebracht ist. Die Stationen werden von der bundesweiten Initiative Refill Deutschland betreut, die sich für den Konsum von Leitungswasser und gegen Verpackungsmüll einsetzt. In ganz Deutschland stehen rund 8000 Stationen zur Verfügung. Eine Karte davon findet ihr unter refill-deutschland.de/Karte. Autofahrerinnen und Autofahrer in Wiesbaden müssen sich ab morgen auf Verkehrsbehinderungen in der Schiersteiner Straße einstellen. Das hat die hessische Landeshauptstadt mitgeteilt. Zwischen Saarstraße und Wallstraße bündelt die Stadt gleich drei Baumaßnahmen: die Sanierung der Ahrtalbahnbrücke, Kanalarbeiten und die Verlegung einer neuen Wasserleitung. Während der Sommerferien bleibt pro Fahrtrichtung mindestens eine Spur frei. Ab dem 6. Juli werden außerdem die Ein- und Ausfahrten der Waldstraße gesperrt. Ortskundige sollten den Bereich weiträumig über den zweiten Ring umfahren. Die Arbeiten dauern je nach Bauabschnitt bis Mitte August. Die Reisinger Anlagen gegenüber des Wiesbadener Hauptbahnhofs werden ab morgen bis nächsten Mittwoch zu einer großen Spiellandschaft für Kinder und Familien. Täglich von 14 bis 19 Uhr bietet das Ferienprogramm V&U Schöne Ferien ein Mitmachangebot mit Spiel-, Bewegungs- und Kreativaktionen. Kinder erwartet unter anderem eine Riesenwasserrutsche, ein Ninja-Parcours, Wasserspiele und das Spielmobil. Ergänzt wird das Programm durch weitere Aktionen und ein Bühnenprogramm. Das Angebot ist inklusiv gestaltet. Eine Gebärdensprachdolmetscherin begleitet das Bühnenprogramm. Außerdem gibt es ein Ruhezelt als Rückzugsort. Die Sommerwiese richtet sich an alle Kinder und Familien und schafft einen offenen, kostenlosen Ort für Bewegung, Kreativität und Ferienerlebnisse mitten in Wiesbaden. Der Bäderbetrieb der Stadt Wiesbaden ändert die Öffnungszeiten des Schwimmbads Mainzer Straße in den hessischen Sommerferien. Das meldet die hessische Landeshauptstadt. Der Badebereich ist in der Zeit von dienstags bis freitags von 8 bis 14.30 Uhr geöffnet. Der Saunabereich öffnet um 9 Uhr. Am Wochenende sind sowohl Bade- als auch Saunabereich von 10 bis 16.30 Uhr geöffnet. Diese Zeiten gelten ab morgen bis Mitte August. Weitere Informationen findet ihr unter matiaqua.de. Das Repair Café on Tour ist morgen wieder zu Gast im Wiesbadener Umweltladen in der Luisenstraße. Von 10 bis 14 Uhr können alte Kleider, Spielzeug oder Elektrogeräte von Helfern repariert oder unter Anleitung selbst ausgebessert werden. Reparaturbedürftige Gegenstände können bis 11.30 Uhr abgegeben und bis 14 Uhr wieder abgeholt werden. Ziel ist es, die Lebensdauer von Gebrauchsgegenständen zu verlängern und Ressourcen zu schonen. Damit soll ein Beitrag zum Umweltschutz geleistet und einkommensschwache Familien unterstützt werden.
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1: Ich bin Thomas Brockt. Nach dem schweren Erdbeben in Venezuela ist die Zahl der Todesopfer auf 589 gestiegen. Fast 3000 Menschen wurden verletzt. Zehntausende werden weiter unter den Trümmern vermutet. Internationale Rettungsteams sind inzwischen auf dem Weg oder bereits im Katastrophengebiet.
2: Den Helfern läuft die Zeit davon. Die Chancen, verschüttete Leben zu finden, sinken nach rund 72 Stunden deutlich. Viele Angehörige suchen noch immer mit bloßen Händen nach Vermissten. Unterstützung kommt unter anderem aus Europa, den USA und mehreren lateinamerikanischen Ländern. Aus Deutschland sind Teams des Technischen Hilfswerks und der Luftwaffe auf dem Weg ins Katastrophengebiet. Hoffnung machen immer wieder einzelne Berichte über Überlebende, die aus den Trümmern gerettet werden. Thomas Bleskin, Nachrichtenredaktion.
1: Das Landgericht Magdeburg hat gegen den Todesfahrer vom Weihnachtsmarkt wegen des Anschlags von 2024 mit 6 Toten die Höchststrafe verhängt. Es verurteilte den Angeklagten aus Saudi-Arabien unter anderem wegen Mordes zu lebenslanger Haft und stellte die besondere Schwere der Schuld fest. Eine Anordnung der Sicherungsverwahrung bleibt vorbehalten. Das Urteil ist noch nicht rechtskräftig. Im Prozess um den Tod einer Hamburger Familie nach einer Insektizidvergiftung in einem Hotel in Istanbul sind 4 Angeklagte verurteilt worden. Das Gericht verhängte mehrjährige Haftstrafen. 2 Hotelmitarbeiter wurden freigesprochen.
3: Der Betreiber des Hotels erhielt 13 Jahre und 4 Monate Haft. Der Inhaber der Schädlingsbekämpfungsfirma und sein Sohn wurden zu jeweils 18 Jahren verurteilt, ein Mitarbeiter zu gut 12 Jahren. Das Gericht wertete den Fall als bewusste, fahrlässige Tötung. Die 4-köpfige Familie aus Hamburg war im November 2025 während eines Istanbul-Urlaubs gestorben. Ein Gutachten führte die Todesfälle später auf ein im Hotel eingesetztes Insektizid zurück. Svenja Huck, Nachrichtenredaktion.
1: Der Deutsche Wetterdienst hat nach vorläufigen Angaben mit 41,3 Grad die höchste Temperatur registriert, die jemals in Deutschland gemessen wurde. Gemessen wurde der Wert um 17 Uhr in Saarbrücken-Burbach im Saarland. Der Hitzerekord für Deutschland hatte bisher bei 41,2 Grad gelegen, gemessen im Juli 2019 in Tönisforst und Duisburg-Barl in Nordrhein-Westfalen.

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1: Ich bin Thomas Brock. Deutschland hat einen neuen Hitzerekord. Der Deutsche Wetterdienst registrierte nach vorläufigen Angaben am Nachmittag 41,3 Grad. Gemessen wurde der Wert in Saarbrücken-Burbach im Saarland.
2: Der bisherige Rekord hierzulande lag bei 41,2 Grad, gemessen 2019 an zwei Messstationen in Nordrhein-Westfalen. Allerdings Ende Juli, nicht wie jetzt schon im Juni. Experten sagen, extreme Wetterlagen wie die aktuelle Hitzewelle sind wegen der Klimakrise bei uns häufiger geworden. Die Statistik des Deutschen Wetterdienstes zeigt, dass die durchschnittliche Anzahl der Tage mit Temperaturen über 30 Grad in den vergangenen Jahren in Deutschland zugenommen hat. Thomas Bleskin, Nachrichtenredaktion.
1: Die Zahl der Toten nach den schweren Erdbeben in Venezuela ist nach Angaben der Regierung auf 589 gestiegen. Außerdem seien 2980 Menschen verletzt worden, sagte die geschäftsführende Präsidentin Rodriguez. Inzwischen haben sich die ersten Rettungskräfte aus Deutschland auf den Weg ins Katastrophengebiet gemacht. Vom Flieger Horst Wunsdorf in Niedersachsen hob eine erste Militärmaschine ab. Weitere sollen folgen. Das Landgericht Magdeburg hat gegen den Todesfahrer vom Weihnachtsmarkt wegen des Anschlags von 2024 die Höchststrafe verhängt. Es verurteilte den Angeklagten unter anderem wegen Mordes zu lebenslanger Haft und stellte die besondere Schwere der Schuld fest. Eine Anordnung der Sicherungsverwahrung bleibt vorbehalten.
3: Der Angeklagte verfolgt das Urteil gegen ihn regungslos. Hören kann er es in der Glaskabine, in der er sitzt, erst als der Richter das Urteil ein zweites Mal verliest. Es gab technische Probleme. Das Gericht bescheinigt dem 51-Jährigen eine große Gefährlichkeit. Und es ist sehr wahrscheinlich, dass er den Rest seines Lebens im Gefängnis bzw. Maßregelvollzug verbringen wird. Beim Anschlag kurz vor Weihnachten 2024 waren ein 9-Jähriger und 5 Frauen ums Leben gekommen. Hunderte Menschen wurden verletzt. Lea Matschulat, Nachrichtenredaktion.
1: US-Präsident Trump droht europäischen Ländern mit neuen Zöllen in Höhe von 100%, sollten sie Digitalsteuern beschließen. Die Zölle würden an die Stelle vereinbarter Zollabkommen treten, schrieb Trump auf der Plattform Truth Social. Die neuen Zölle würden auf sämtliche Waren erhoben, die in die USA exportiert werden. Trump begründete das damit, dass einige Länder kurz davor seien, Digitalabgaben zu beschließen, die amerikanische Konzerne treffen würden.
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1: Ich bin Thomas Brockt. Der Deutsche Wetterdienst hat nach vorläufigen Angaben mit 41,3 Grad die höchste Temperatur registriert, die jemals in Deutschland gemessen wurde. Der Wert wurde um 17 Uhr in Saarbrücken gemessen. Der Hitzerekord für Deutschland hatte bisher bei 41,2 Grad gelegen, gemessen im Juli 2019 in Nordrhein-Westfalen. Und auch der neue Rekord könnte schnell überholt sein, denn am Wochenende soll es noch etwas heißer werden. US-Präsident Trump droht europäischen Ländern mit neuen Strafzöllen. Betroffen wären Staaten, die eine Digitalsteuer für große Internetkonzerne einführen. Die angekündigten Zölle würden 100% betragen.
2: Trump ist wieder in seinem Element. Zolldrohungen sind ein beliebtes Mittel des Republikaners, um Druck aufzubauen, auch wenn er sie oftmals gar nicht in die Tat umsetzt. Genaue Länder nannte er nicht, aber Pläne, große amerikanische Konzerne mit Digitalabgaben zu belegen, gab es auch schon in Deutschland. Trump will die Tech-Konzerne in den USA schützen, eine wichtige Stütze der amerikanischen Wirtschaft. Aus Washington, Anna Ringle.
1: Der VW-Konzern will einem Medienbericht zufolge seinen Sparkurs deutlich verschärfen. Bis zu 100.000 Stellen könnten weltweit wegfallen, doppelt so viele wie bislang geplant, berichtet das Manager-Magazin unter Berufung auf Insider. Vier Werken in Deutschland drohe die Schließung.
3: Betroffen sind dem Bericht zufolge die VW-Werke in Hannover, Zwickau und Emden sowie der Audi-Standort in Neckarsulm. Wann das genau passieren soll, geht aus dem Bericht nicht hervor. Die Rede ist von mittelfristig. Dabei gilt bis mindestens 2030 an den deutschen Konzernstandorten eine Beschäftigungssicherung. Volkswagen hatte bereits angekündigt, 50.000 Stellen zu streichen. Nun könnten es doppelt so viele werden. Fiona Reinhardt, Nachrichtenredaktion.
1: Nach den Erdbeben in Venezuela steigt die Zahl der Opfer weiter an. Am zweiten Tag nach der Katastrophe liegt die offizielle Zahl der Toten bei 920. Außerdem seien 3.300 Menschen verletzt worden, teilte der Präsident der Nationalversammlung Rodriguez mit. Viele Menschen werden noch unter den Trümmern vermutet. Inzwischen läuft die internationale Hilfe an, die in dem verarmten südamerikanischen Land dringend benötigt wird. Vom Fliegerhorst Wunsdorf in Niedersachsen machten sich auch erste deutsche Rettungskräfte auf den Weg.
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1: Ich bin Thomas Probt. Der Deutsche Wetterdienst hat nach vorläufigen Angaben mit 41,3 Grad die höchste Temperatur registriert, die jemals in Deutschland gemessen wurde. Der Wert wurde um 17 Uhr in Saarbrücken gemessen. Der Hitzerekord für Deutschland hatte bisher bei 41,2 Grad gelegen, gemessen im Juli 2019 in Nordrhein-Westfalen. Und auch der neue Rekord könnte schnell überholt sein, denn am Wochenende soll es noch etwas heißer werden. US-Präsident Trump droht europäischen Ländern mit neuen Strafzöllen. Betroffen wären Staaten, die eine Digitalsteuer für große Internetkonzerne einführen. Die angekündigten Zölle würden 100% betragen.
2: Trump ist wieder in seinem Element. Zolldrohungen sind ein beliebtes Mittel des Republikaners, um Druck aufzubauen, auch wenn er sie oftmals gar nicht in die Tat umsetzt. Genaue Länder nannte er nicht, aber Pläne, große amerikanische Konzerne mit Digitalabgaben zu belegen, gab es auch schon in Deutschland. Trump will die Tech-Konzerne in den USA schützen, eine wichtige Stütze der amerikanischen Wirtschaft. Aus Washington, Anna Ringle.
1: Der VW-Konzern will einem Medienbericht zufolge seinen Sparkurs deutlich verschärfen. Bis zu 100.000 Stellen könnten weltweit wegfallen, doppelt so viele wie bislang geplant, berichtet das Manager-Magazin unter Berufung auf Insider. 4 Werken in Deutschland drohe die Schließung.
3: Betroffen sind dem Bericht zufolge die VW-Werke in Hannover, Zwickau und Emden sowie der Audi-Standort in Neckarsulm. Wann das genau passieren soll, geht aus dem Bericht nicht hervor. Die Rede ist von mittelfristig. Dabei gilt bis mindestens 2030 an den deutschen Konzernstandorten eine Beschäftigungssicherung. Volkswagen hatte bereits angekündigt, 50.000 Stellen zu streichen. Nun könnten es doppelt so viele werden. Fiona Reinhardt, Nachrichtenredaktion.
1: Nach den Erdbeben in Venezuela steigt die Zahl der Opfer weiter an. Am zweiten Tag nach der Katastrophe liegt die offizielle Zahl der Toten bei 920. Außerdem seien 3.300 Menschen verletzt worden, teilte der Präsident der Nationalversammlung Rodriguez mit. Viele Menschen werden noch unter den Trümmern vermutet. Inzwischen läuft die internationale Hilfe an, die in dem verarmten südamerikanischen Land dringend benötigt wird. Vom Fliegerhorst Wunsdorf in Niedersachsen machten sich auch erste deutsche Rettungskräfte auf den Weg.
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1: Ich bin Dirk Zeitler. Deutschland hat einen neuen Hitzerekord. Der Deutsche Wetterdienst registrierte nach vorläufigen Angaben am Nachmittag 41,3 Grad. Gemessen wurde der Wert in Saarbrücken-Burbach im Saarland.
2: Der bisherige Rekord hierzulande lag bei 41,2 Grad, gemessen 2019 an zwei Messstationen in Nordrhein-Westfalen. Allerdings Ende Juli, nicht wie jetzt schon im Juni. Experten sagen, extreme Wetterlagen wie die aktuelle Hitzewelle sind wegen der Klimakrise bei uns häufiger geworden. Die Statistik des Deutschen Wetterdienstes zeigt, dass die durchschnittliche Anzahl der Tage mit Temperaturen über 30 Grad in den vergangenen Jahren in Deutschland zugenommen hat. Thomas Bleskin, Nachrichtenredaktion.
1: Nach dem Erdbeben in Venezuela steigt die Zahl der Opfer, während die Angehörigen von Vermissten fieberhaft nach ihnen unter den Trümmern und übers Internet suchen. Am zweiten Tag nach der Katastrophe liegt die offizielle Zahl der Toten bei 920. Inzwischen läuft internationale Hilfe an, die in dem verarmten südamerikanischen Land dringend benötigt wird. Auch erste deutsche Rettungskräfte machten sich auf den Weg. Im Prozess um den Tod einer Hamburger Familie nach einer Insektizidvergiftung in einem Hotel in Istanbul sind vier Angeklagte verurteilt worden. Das Gericht verhängte mehrjährige Haftstrafen.
3: Der Betreiber des Hotels erhielt 13 Jahre und 4 Monate Haft. Der Inhaber der Schädlingsbekämpfungsfirma und sein Sohn wurden zu jeweils 18 Jahren verurteilt, ein Mitarbeiter zu gut 12 Jahren. Das Gericht wertete den Fall als bewusste fahrlässige Tötung. Die vierköpfige Familie aus Hamburg war im November 2025 während eines Istanbul-Urlaubs gestorben. Ein Gutachten führte die Todesfälle später auf ein im Hotel eingesetztes Insektizid zurück. Das Urteil ist noch nicht rechtskräftig. Svenja Huck, Nachrichtenredaktion. Svenja Huck, Antenne Thüringen, Nachrichtenredaktion.
1: US-Präsident Trump droht europäischen Ländern mit neuen Zöllen in Höhe von 100%, sollten sie Digitalsteuern beschließen. Die Zölle würden an die Stelle vereinbarter Zollabkommen treten, schrieb Trump. Sie würden auf sämtliche Waren erhoben, die in die USA exportiert werden.

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1: Ich bin Dirk Zeitler. Deutschland hatte einen neuen Hitzerekord. Der Deutsche Wetterdienst registrierte nach vorläufigen Angaben am Nachmittag 41,3 Grad. Gemessen wurde der Wert in Saarbrücken-Burbach im Saarland.
2: Der bisherige Rekord hierzulande lag bei 41,2 Grad, gemessen 2019 an zwei Messstationen in Nordrhein-Westfalen. Allerdings Ende Juli, nicht wie jetzt schon im Juni. Experten sagen, extreme Wetterlagen wie die aktuelle Hitzewelle sind wegen der Klimakrise bei uns häufiger geworden. Die Statistik des Deutschen Wetterdienstes zeigt, dass die durchschnittliche Anzahl der Tage mit Temperaturen über 30 Grad in den vergangenen Jahren in Deutschland zugenommen hat. Thomas Bleskin, Nachrichtenredaktion.
1: Nach dem Erdbeben in Venezuela steigt die Zahl der Opfer, während die Angehörigen von Vermissten fieberhaft nach ihnen unter den Trümmern und übers Internet suchen. Am zweiten Tag nach der Katastrophe liegt die offizielle Zahl der Toten bei 920. Inzwischen läuft internationale Hilfe an, die in dem verarmten südamerikanischen Land dringend benötigt wird. Auch erste deutsche Rettungskräfte machten sich auf den Weg. US-Präsident Trump droht europäischen Ländern mit neuen Strafzöllen. Betroffen wären Staaten, die eine Digitalsteuer für große Internetkonzerne einführen. Die angekündigten Zölle würden 100% betragen.
3: Trump ist wieder in seinem Element. Zolldrohungen sind ein beliebtes Mittel des Republikaners, um Druck aufzubauen, auch wenn er sie oftmals gar nicht in die Tat umsetzt. Genaue Länder nannte er nicht, aber Pläne, große amerikanische Konzerne mit Digitalabgaben zu belegen, gab es auch schon in Deutschland. Trump will die Tech-Konzerne in den USA schützen, eine wichtige Stütze der amerikanischen Wirtschaft. Anna Ringle, Washington. Aus Washington, Anna Ringle.
1: Zum Sport. Weltfußballer Ousmane Dembélé hat Frankreich mit einer 3-Tore-Gala zum Gruppensieg geschossen und den Weg für ein mögliches Achtelfinalduell mit Deutschland freigemacht. Dembélé war der überragende Akteur beim 4:1 gegen Norwegen. Senegal darf nach einem 5:0-Sieg gegen den Irak auf das Weiterkommen hoffen.

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1: Ich bin Dirk Zeitler. Das US-Militär hat nach eigenen Angaben trotz vereinbarter Waffenruhe Angriffe gegen den Iran durchgeführt. Dies sei eine Reaktion auf die Attacke auf ein Frachtschiff am Donnerstag, die die USA dem Iran zuschrieben, teilte das zuständige Regionalkommando CENTCOM mit. Die USA haben demnach aus der Luft iranische Raketen- und Drohnenlagerstätten sowie küstennahe Radaranlagen angegriffen. Es handelt sich um die ersten Angriffe der USA auf iranische Ziele seit Unterzeichnung des Rahmenabkommens mit Teheran in der vergangenen Woche. Deutschland hatte einen neuen Hitzerekord. Der Deutsche Wetterdienst registrierte nach vorläufigen Angaben am Nachmittag 41,3 Grad. Gemessen wurde der Wert in Saarbrücken-Burbach im Saarland.
2: Der bisherige Rekord hierzulande lag bei 41,2 Grad, gemessen 2019 an zwei Messstationen in Nordrhein-Westfalen. Allerdings Ende Juli, nicht wie jetzt schon im Juni. Experten sagen, extreme Wetterlagen wie die aktuelle Hitzewelle sind wegen der Klimakrise bei uns häufiger geworden. Die Statistik des Deutschen Wetterdienstes zeigt, dass die durchschnittliche Anzahl der Tage mit Temperaturen über 30 Grad in den vergangenen Jahren in Deutschland zugenommen hat. Thomas Bleskin, Nachrichtenredaktion.
1: US-Präsident Trump droht europäischen Ländern mit neuen Strafzöllen. Betroffen wäre